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2: Guten Morgen Mittwoch, schön, dass du schon Kronehit aufgedreht hast. Und wenn du dich jetzt im Weg zur Arbeit machst, dann nimm dir schon noch so eine dünne Weste mit. Aktuell ist es noch ein bisschen frischer. Jetzt 19 Grad in Wien, 18 in Kufstein oder 16 Grad in Leoben. Heute gehen sich bis zu 28 Grad aus. Die am ehesten noch stellenweise in Vorarlberg oder dann am Nachmittag auch bei dir in Kärnten.
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2: Jetzt ist es 5.24 Uhr. Hey City ins Auto. Das ist der Kronehit Verkehrscheck, powered by ÖAMTC. Und er läuft wie gewohnt um diese Uhrzeit. Es ist noch super entspannt auf Österreichs Straßen. Du kommst gut voran.

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2: Schönen guten Morgen, 5.45 Uhr ist es, 3:45. Wir starten gemeinsam in diesem Mittwoch. Fein, dass du mit dabei bist. Anita, Homeoffice Ableidinger, guten Morgen.
3: Guten Morgen, hallo.
2: Clemens von den Kronen Nachrichten ist bei uns. Schönen guten Morgen.
4: Guten Morgen.
2: Das war gestern ein Match Argentinien gegen Ägypten, ne?
4: Ja, bist du deppert. Zum innerhalb von 3 Minuten, glaube ich. Nein, es waren, glaube ich, 10 Minuten, haben sie ein 0:2 in ein 3:2 verwandelt.
3: Ich habe es auf Insta gesehen.
4: Es ist absolut irre und wieder einmal Lionel Messi mittendrin.
3: Stell dir vor, du gehst kurz aufs Klo und das ist eh so eine kritische Geschichte und dann kommst du zurück und dann ist das Spiel einfach komplett anders.
4: Ja. Ich meine, du bist wahrscheinlich lieber 90 Minuten am Klo, als auch nur 5 Minuten vom Spiel mitzukriegen,
3: ja,
4: oder?
3: Ja, das stimmt. Ich habe es auch noch von einer Freundin gehört, also ich habe es eh nicht gesehen.
2: Welch Überraschung, Anita. Ja. Welch Überraschung. Freddy sagt dir, wie es auf den Straßen ausschaut.
5: Jawohl, guten Morgen.
2: Und viel Sonnenschein heute. Die Wetteraussicht, Marleen, guten Morgen.
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6: Guten Morgen am Mittwoch und heute geht's unbeständig weiter. Es ziehen immer wieder kurze Regenschauer durch, jetzt in der Früh vor allem von Niederösterreich bis ins Burgenland. Am Nachmittag dann eher zwischen Kufstein und Mariazell. Die Sonne schafft aber auch immer wieder durch und bringt dann 20 bis 28 Grad. Am wärmsten wird's stellenweise in Vorarlberg oder auch bei dir in Kärnten.
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7: 5.47 Uhr, Freddy Hambedier, Krone-Hit-Verkehrscheck, powered by ÖAMTC. Das ist der Blick auf Österreichs Straßen und der verläuft um die Uhrzeit noch ultra entspannt. Da ist nämlich auch nichts los, gute und vor allem sichere Fahrt. Jetzt mal die Nachrichten und die kommen von Clemens Draxler.
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8: Seit heute Nacht stehen alle 8 Teams des WM-Viertelfinals fest. Argentinien gewinnt die wilde Partie gegen starke Ägypter. Nach dem spektakulären 3:2-Sieg brechen gestern Abend in Argentinien spontane Jubelfeiern aus. In Buenos Aires versammeln sich gestern mehrere tausend Menschen rund um den Obelisken und verwandeln die komplette Innenstadt der Hauptstadt in eine Partyzone. Und in der Nacht auf heute steigt dann die Schweiz im Elfmeterschießen gegen Kolumbien auf. 6 von 8 Teams im WM-Viertelfinale kommen jetzt aus Europa. Die Waffenruhe im Iran ist wieder gebrochen. Nachdem der Iran Schiffe in der Straße von Hormuz attackiert haben soll, greifen die USA Ziele im Iran an. Der Krieg läuft seit mittlerweile fast 4,5 Monaten. US-Präsident Donald Trump hat zu Kriegsbeginn von einer 3-wöchigen Operation gesprochen. Das Innenministerium prüft derzeit, ob 2 rechtsextreme Identitäre aus Österreich ausgewiesen werden sollen. Die 2 Burschenschaften aus Deutschland sollen im steirischen Leoben Nazi-Parolen gerufen und einen Taxifahrer verprügelt haben. Beide sind Mitglieder der Identitären. Einer hat bis vor kurzem bei der FPÖ im Parlament gearbeitet. Wien bleibt die zweitlebenswerteste Stadt der Welt. In der Rangliste des Economist Magazin landet Wien hinter Kopenhagen und vor Melbourne und Sydney in Australien. Wien war in den letzten Jahren lange auf Platz 1, hat aber vor kurzem dann den Rang 1 an Kopenhagen abgeben müssen.
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1: Guten Morgen, 7:07 ist es. Wir starten gemeinsam in diesem Mittwoch und das war gestern ein Match, über das reden heute alle natürlich und wir werden auch nochmal ausführlich informieren. Spätestens in den Nachrichten um 3:15 Argentinien gegen Ägypten. Ich bin irgendwie erst in der 80. Minute dazugekommen und da hat so gewirkt, als ob Ägypten da die Argentinier rauswerfen, aber dann kam Lionel Messi und die Argentinier haben noch 3:2 gewonnen. Ähnlich knapp war es gestern bei unserem Elfmeterschießen. Du weißt, es geht um 1000 Euro von Interwetten und war super knapp zwischen dem Erich und dem Patrick. Was versteht man unter einer Schwalbe?
2: Patrick.
3: Wenn man einen Foul vortäuscht, sprich man fliegt zu Boden, obwohl kein Kontakt vom Gegenspieler da war.
1: Und auch der Elfer ist sicher verwandelt.
4: Ein Skill von Männern.
5: Ich bitte dich, Anita.
4: Was? Ja, komm.
1: Etwas vortäuschen? Ich dachte, da sind Frauen so gut.
4: Ja.
5: Das bin ich bei dir, Meinrad.
1: Nächste Runde, dann am Morgen, also heute um 7.15 Uhr. Jetzt gleich anmelden. Und den Anmelde-Link gibt's auf kronehit.at.
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3: Guten Morgen, 6:22 ist es, 8 Minuten noch, dann ist es 6:30. Wir starten gemeinsam mit dir. Freddy sagt jetzt gleich, wie es auf den Straßen ausschaut.
4: Ja.
3: Und die Wetteraussichten für heute Mittwoch. Jetzt von Marleen. Guten Morgen.
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5: Guten Morgen am Mittwoch und heute ist wirklich alles mit dabei. Regen, Sonne, Wolken und auch der Wind ist wieder mit am Start. Die meiste Sonne, die gibt es heute von Vorarlberg bis nach Kärnten bei bis zu 28 Grad. Jetzt aktuell 18 Grad in Krems, 18 in Villach und 17 Grad jetzt in Bludenz. Der Krone-Wettertrend zeigt, aber ab morgen gibt es weniger Regenschauer und viel mehr Sonnenschein für dich.
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4: 6:23, 7 Minuten noch, dann 6:30. Freddy, haben bei dir Krone-Hit Verkehrscheck, powered by ÖAMTC. Der Blick auf Österreichs Straßen geht jetzt kurz und knackig. Es ist super wenig los auf Österreichs Straßen. Keine Verzögerungen, die länger dauern als 10 Minuten. Also gute und vor allem sichere Fahrt.
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6: Hi, hier ist Christian Mederich und hier kommt dein Update. Einen Platz runter geht's für Be Her, Platz 5. Von der 13 rauf auf die 4 geht's für Olivia Rodrigo. Da ist sie gleich nochmal, Olivia Rodrigo und Stupid Song. Neu eingestiegen auf der 3. Diese wie letzte Woche auf der 2, Choose in Texas. Unverändert Platz 1 in den US-Charts, das ist Taylor Swift.
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2: Gute Morgen heute, Mittwoch, 5 Minuten nach 6:30 ist es und Anita, hast du deinen Barbie-Schrankkoffer schon gepackt? Morgen geht's ja los nach Salzburg für dich, oder?
3: Ja, voll, morgen geht's los, ich kann's gar nicht erwarten. Die Vorbereitungen laufen auch auf Hochtouren, nämlich auch vor Ort. Die Bühnen werden aufgebaut, unser gläsernes Krone-Hit-Studio wird jetzt auch gerade in diesen Minuten noch aufgebaut. Morgen dann, boah, ich kann's nicht erwarten, vor allem morgen sehen wir dann endlich die Swedish House Mafia wieder. Nur ich weiß noch nicht genau, was ich anziehen soll, festivalmäßig. Eins der coolsten Outfits vom letzten Jahr. Hat mir die Alexa aus München jetzt erzählt. Was hattest du da jetzt irgendwie an, Alexa?
4: Also ich habe ein regenbogenfarbenes Bikini-Oberteil an und dann noch so ein Mesh-mäßiger Stoff für die Ärmel und dann so eine schwarze Hose und eine Holotasche. Und ich habe Glitzer-Make-up mit holographischen Glitzer-Applikationen, also sehr geil.
3: Also nur so ein Bikini-Oberteil weiß ich jetzt auch nicht.
2: Ja, aber entschuldige, ganz kurz für uns, also Bikini-Oberteil habe ich noch verstanden. Und wie geht's dann weiter?
3: Ja, so was Mesh-mäßiges, das ist halt
2: so ein bisschen
3: netzmäßig, so ein netzmäßiger Stoff dann drüber, nur bei den Armen. Und halt eine schwarze Hose. Checkst du das oder muss ich das auch noch kurz erklären?
2: Und noch eine Frage, eine Holo-Tasche, unser Technikchef heißt Holo. Hat der jetzt auch Taschen oder was ist
3: ja,
2: das?
3: Ja, das ist, wow, das changiert die Farbe so ein bisschen im Licht.
2: Changiert die Farbe, puh. Okay. Ja. Na, du weißt, dass ich damals zur Sommerfrische gefahren bin, hat sie nur das Modell Frühlingszauber gegeben oder so irgendwas, ja.
5: Du hattest aber noch einen Knickerbocker, das war's, glaube ich.
2: Das war auch unter anderem, ja. Also, alle ready für das Kronehit Electric Love Festival?
3: Na, falls du nicht dabei sein kannst, nehmen wir dich auf jeden Fall mit. Wir teilen mit dir, was auf und vor allem vor den Stages und auch hinter den Stages abgeht. 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
6: Guten Morgen, heute Mittwoch, 6.45 Uhr, es ist 6:45. Wir starten gemeinsam mit dir, Anita, Homeoffice am Leibinger. Guten Morgen.
7: Morgen, hallo.
6: Für die Nachrichten zuständig, Clemens bei uns, guten Morgen.
8: Guten Morgen, hallo.
6: Das war gestern ein Match, Ägypten gegen Argentinien.
8: Absolut irre, mit 2:0 vorne Ägypten bis zur 80. Minute. Und dann kommt Lionel Messi und Argentinien und die schießen innerhalb von 10 Minuten 3 Tore und
6: irre.
8: Schießen Ägypten aus dem Turnier.
7: Ja. Also unglaublich. Was hat der Messi vorher gemacht? Ist er eingewechselt worden? Oder wo war er 80 Minuten lang?
6: Er hat ihn zurückgezogen und den anderen nochmal.
7: Damit er spannend macht, oder was ist
8: das? Der macht das wirklich hervorragend, der spaziert 80 Minuten am Feld herum und dann ist er auf einmal da und macht ein, zwei Tore und dann gewinnt Ägypten halt. Nicht Ägypten, Argentinien.
6: Wie du sagen würdest, Anita, die Ägypter super Hass und jetzt gibt es auch offiziellen Protest gegen diesen Sieg. Und was das bedeutet, ja, Clemens hat gleich die Infos in den Nachrichten. Freddy sagt uns, wie es auf den Straßen ausschaut.
9: Jawohl.
6: Heiß wird es heute wieder, mal in die Wetteraussichten.
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7: Guten Morgen am Mittwoch und heute ist der schierste Tag der Woche. Es gibt einige Wolken, immer wieder Regenschauer, jetzt in der Früh stellenweise von Niederösterreich bis nach Wien, am Nachmittag dann auch in Tirol oder in der Steiermark immer wieder kurze Regenschauer mit dabei. 20 bis 28 Grad gehen sich aus, die 28 Grad am ersten noch in Vorarlberg oder Kärnten, hier gibt es auch die meiste Sonne für dich.
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6: 6.47 Uhr, Freddy haben bei dir. Krone-Hit-Verkehrscheck, powered by ÖAMTC. Und abgesehen vom Frühverkehr läuft es recht entspannt. Den Frühverkehr haben wir in Wien zum Beispiel auf der Tangente Richtung Süden zwischen hier Städten und dem Knoten Prater. Und auch in Oberösterreich auf der A7 Richtung Westautobahn. Ab Treffling beginnen da die ersten Bremslichter. Aber ansonsten läuft es so, wie es laufen soll. Gute und vor allem sichere Fahrt. Und die Nachrichten hat jetzt Clemens Draxler für dich.
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8: 100 Jahre lang war die nordische Kombination Teil der Olympischen Winterspiele. Seit gestern ist klar, der Mix aus Skispringen und Langlaufen ist bei Olympia Geschichte. Das Internationale Olympische Komitee streicht die nordische Kombination aus dem Programm. Die Begründung, es ist die unbeliebteste Sportart. Der österreichische Skiverband spricht von einer Hiobsbotschaft für den österreichischen Wintersport. Österreich ist ja traditionell ziemlich gut in der Disziplin. Aufreger gab es schon bei Olympia in diesem Jahr. Da durften nämlich nur Männer an der nordischen Kombination teilnehmen. Für Frauen gab es keinen Bewerb. Das war ein richtiges Drama, das sich gestern bei der Fußball-Weltmeisterschaft abgespielt hat. Ägypten führt im Achtelfinale lange mit 2:0, doch dann drehen die Argentinier das Spiel innerhalb weniger Minuten zum 3:2-Sieg. Jetzt legt Ägypten allerdings Protest gegen den Sieg von Argentinien ein. Der Schiedsrichter hätte eine entscheidende Rolle für den argentinischen Sieg gespielt, meint Ägypten. Kurz vor dem Siegestreffer von Argentinien gibt es eine strittige Szene. Ein Ägypter kommt im Strafraum zu Fall, nachdem an seinem Trikot gezogen wird. Mehrere Schiedsrichter-Experten etwa auch aus Deutschland sagen, dass das ein Elfmeter war. Kurz darauf schießt Argentinien den Sieg zum 3:2-Sieg. Dass der Protest gegen den Sieg von Argentinien Erfolg hat, gilt aber als äußerst unwahrscheinlich. Die Europäische Union will den Schutz von Kühen, Schweinen und Hühnern erhöhen. Die Einhaltung von Tierschutz kostet zwar Geld, ist aber unerlässlich für Nachhaltigkeit, Vertrauen und hohe Qualität, sagt die EU-Kommission gestern. Die EU will etwa die Tötung von männlichen Küken schrittweise verbieten und die Lebensbedingungen von Tieren deutlich verbessern. Der Rest Europas muss dorthin, wo Österreich längst ist, hört man gestern aus der ÖVP. Und seit gestern ist der allererste österreichische Satellit in der Erdumlaufbahn unterwegs. Und der Satellit der Wiener Weltraumfirma Tumbleweed ist gestern von den USA aus ins All geschossen worden. Der Satellit soll die Forschung in der Schwerelosigkeit erleichtern. Dank des Satelliten können künftig auch Firmen, die sich gar nicht mit der Schwerelosigkeit auskennen, Tests im Weltall ausführen.
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0: Minuten nach 7, es ist guten Morgen, heute Mittwoch und Captain Luke, deine Ehefrau, jetzt bei uns im Mittelpunkt.
1: Ja, gerne.
0: Weil sie so musikalisch ist.
1: Ja, weil ich es immer noch nicht ganz fassen kann. Es ist ganz witzig, wenn ich mit ihr zum Beispiel mit dem Auto unterwegs bin und wir Musik hören und sie mitpfeift, einfach versucht die Melodie zu pfeifen, ist bei ihr die Melodie gleich ein Ton. Sie pfeift einen Ton durchgehend und das ist ihr aber gar nicht so bewusst. Sie versucht da mitzupfeifen und wir sitzen im Auto und ich denke mir immer, wow, was für ein Pfeifwunder. Und ich glaube, musikalisch ist sie jetzt nicht so ganz aber, vorne dabei.
0: Aber wie schaut's aus? Spielt sie eigentlich ein Instrument?
1: Nein, wüsste ich jetzt nicht.
2: Nur Flöte oder was spielt sie?
1: Flöte ist sehr gut, ja.
0: Ja. Blockflöte.
2: Die kann, glaube ich, nur auf ganz, ganz kleinen Flöten, glaube ich, oder?
1: Nein, das ist eine richtige, riesige, wie heißt die, Didgeridoo.
2: Tenorflöten, glaube ich, oder Bassflöten sind die ganz großen.
1: Okay.
2: Aber kennst du, glaube ich, nicht.
0: Ist sie auch befähigt, die Triangel im Takt zu schlagen?
2: Ja, so wie du, Meinrad. Ja. Das einzige Instrument, was du kannst.
1: Ja, da hat sie dir auf jeden Fall was voraus, Meinrad. Also da ist sie musikalisch. Auf jeden Fall pfeift sie so lustig und ich habe das mal aufgenommen und würde euch gerne das vorspielen und ihr sagt dann gemeinsam mit der Krone Hit Community, ob ihr wisst, welcher Hit das ist. Seid ihr bereit?
0: Ja, ja, immer,
1: okay,
0: wenn es um deine Frau geht.

0: Atemlos?
1: Ich erkenne es sogar sehr gut. Nein.
2: Ja.
1: Also, das ist schon was auf Krone Hit läuft.
0: Also, okay.
3: Glaubst du, ist irgendwem der Satz eingefallen, als er das gehört hat, da pfeift jemand aus dem letzten Loch?
1: Es klingt so, ich weiß. Ja, cool. Ich bin gespannt, ob das wer errät.
3: Ja, das ist echt nicht einfach. Also alle Musiklehrer, die noch nicht in den Ferien sind, 0771 11 277 11, die Hotline zu uns. Hier ist Krone Hit. Guten Morgen, heute Mittwoch. Jetzt ist es 10 nach 7.

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1: 15 Minuten nach 7 und Captain Luke jetzt heute wie ganz, ganz vielen Fußballfans schwer aufgestanden. Mhm. Es war eine lange Nacht.
2: Ja, danke an die Schweizer nochmal an der Stelle.
1: Begonnen hat alles mit einer unfassbaren Leistung der Ägypter, muss man sagen, gell?
2: Gegen Argentinien. Absolut. Gestern eben Argentinien gegen Ägypten. Auf dem Papier eigentlich eine klare Sache. Ägypten, der amtierende Weltmeister, sollte da ohne Probleme drüber gehen. Allerdings stand es einfach mal 2-0 für Ägypten. Und das bis kurz vor Schluss. Und dann,
1: die haben auch super gespielt, muss man sagen. Gell?
2: Absolut. Die haben echt geil gespielt. Sogar ein Tor aberkannt, weil im Vorfeld ein Foul passiert ist. Und dann innerhalb von ungefähr einer Viertelstunde hat Argentinien das Match einfach mal gedreht. Im Internet gespaltene Meinungen. Da geht es jetzt wieder darum, dass viele sagen, das ist ja alles gekauft und alles hier manipuliert von der FIFA.
3: Du, es ist alles
2: Messi
3: möglich. Ich ziehe meine Trump-Karte. Ja, also ich meine, Entschuldigung.
2: Ja, dass Messi quasi zum Titel getragen wird und die armen Ägypter wurden da betrogen. Sei dahingestellt, auf jeden Fall Ägypten.
1: Ja, aber hast du es auch so gesehen, dass 3-2 das davor ein Foul war?
2: Das Problem ist, ich habe das 2-0 gesehen und dann bin ich kurz vom Fernseher weg, wieder hin und es steht 2-2. Und ich so, was geht mit euch? Ich schaue mir halt das Dreiviertel des Matches an und auf einmal drehen die das.
1: Aber Captain, entschuldige, dass ich so privat bin. Was hast du gemacht in der Zeit, in der diese 2 Tore gefallen sind?
2: Das wünschen, was du dir denkst. Ergebnis ist, 2 kleine Kinder.
1: Ah, okay.
2: Also, ja.
1: Aber wenn das Ergebnis von dem, was du gestern gemacht hast, 2 kleine Kinder, sind sie sich ganz gut gelaufen.
2: Moment, mit dazwischen kurz ausruhen. Egal, wir reden noch kurz über das zweite Match, weil die Schweiz hat gegen Kolumbien gespielt, das war unfassbar langweilig. Dann waren 90 Minuten 0-0, Verlängerung 0-0 und dann Elfmeterschießen. Ich bin mit meinem Handy im Bett gesessen, mir sind schon die Augen zugefallen, wollte aber noch unbedingt wissen, wer weiterkommt und die Schweiz hat sich im Elferschießen durchgesetzt.
1: Aber wenn du noch ein Kind möchtest, Captain Luke, musst das Handy weglegen im Bett, sonst geht's nicht.
2: Ja, oder vielleicht eine Anleitung öffnen, wer weiß.
1: Das wird deine Frau gerne hören. 17 Minuten nach 7.
2: Heute übrigens spielfrei an alle, die heute gesagt haben, sie gehen Fußball schauen. Ja, ich warne euch nur.
1: Ach so, ja, danke. Wertvoller Hinweis.
2: Ja.

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2: Guten Morgen, 7:23 ist es, 7 Minuten noch, dann ist es 7:30, hier ist Kronehit. Wir stehen gemeinsam auf, jetzt die wichtigsten Infos, wie es auf den Straßen vorangeht. Und Marlene hat die Wetteraussichten für uns. Guten Morgen.
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3: Guten Morgen Mittwoch und heute geht es ja unbeständig weiter. Es sind immer wieder kurze Regenschauer durch, jetzt in der Früh vor allem von Niederösterreich bis ins Burgenland. Am Nachmittag dann eher zwischen Kufstein und Mariazell. Der Jakob aus St. Pölten ist jetzt dran. Wie ist es denn jetzt bei dir?
4: Es ist eigentlich bewölkt und in der Nacht, glaube ich, hat es geregnet. Aber sehr angenehm zum Schlafen.
3: Das stimmt. Die Sonne schafft es heute auch immer wieder durch und bringt bis zu 28 Grad. Am wärmsten wird es dann stellenweise in Vorarlberg oder auch stellenweise in Kärnten.
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5: 7:24 Uhr, Fredi Hahn bei dir. Kronehit Verkehrscheck, powered by ÖAMTC. Das ist der Blick auf Österreich Straßen. Starten wir gleich mal in Wien. Da gibt es einen klassischen Frühverkehr auf der Tangente Richtung Süden. Von Hirschstetten bis zum Knoten Prater dauert es eine Viertelstunde länger. Und in der Steiermark haben wir ein technisches Problem. Und zwar auf der B78 bei Obdach eine Sperre, weil ein Zugschrankendefekt ist. Der öffnet nicht. Dementsprechend heißt es ausweichen. Und das geht dann vor Ort über Nebenstraßen. Daran wird bereits gearbeitet an dem Schranken, also das sollte bald wieder funktionieren. Ansonsten läuft's, gute und vor allem sichere Fahrt.
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0: Guten Morgen, heute Mittwoch, 7.35 Uhr ist es, 5 Minuten nach 7:30. Bei uns in der Sendung jetzt Klimajäger Andreas Jäger. Ein Mann, der sich wirklich auskennt mit dem Wetter. Andreas, super, dass du Zeit hast. Um diese Uhrzeit, die nächste Hitzewelle rollt ja schon heran. Warum ist der Sommer in diesem Jahr so super heiß, Andreas?
1: Der Klimawandel, das müssen wir endlich einmal akzeptieren. Die Luft ist wärmer als früher. Und dann haben wir halt plötzlich, statt dass wir Temperaturen an die 35 Grad haben, haben wir plötzlich 40 Grad und mehr. Und das sind echte Probleme in Frankreich. Nur als ein Beispiel. Die Atomkraftwerke muss runterfahren, weil sonst die Fische sterben. Ja, an der Loire. An der wunderschönen. Oder eben die Tour de France muss eine andere Route nehmen, weil sie die Feuerwehrleute zur Sicherung der Strecke nicht verwenden können, weil die

0: sind mit dem Waldbrand beschäftigt. Also in Frankreich brennt der Wald, ist unglaublich. Und in Österreich haben wir das Glück bis jetzt, dass es immer wieder regnet, und es ist ein echtes Glück. Es wäre so trocken, wir hätten diese Waldbrände auch.
1: Ist das einfach der Standardwert, an den wir uns gewöhnen müssen, dass es im Sommer immer über und rund um die 40 Grad haben wird?
0: Du, das ist ja jetzt also ein Witz, der natürlich, jeder Witz hat ein Körnchen Wahrheit. Es gibt jetzt diesen Witz, das ist der kühlste Sommer der nächsten 300 Jahre.
1: Okay.
0: Und das ist auch schon die Antwort.
2: Das heißt, Leute, die jetzt überlegen, sich eine Klimaanlage anzuschaffen, denen würdest du jetzt dazu raten, oder?
0: Absolut, absolut. Klimaanlage ist, das ist jetzt einfach notwendig. Wir müssen sozusagen Solar Cooling machen. Das heißt, wir müssen jetzt im Sommer einfach schauen, dass wir die Stromspitzen, die wir haben, über PV sozusagen umlegen auf die Klimaanlagen, dass wir uns das sozusagen energetisch leisten können. Ich besorge mir jetzt auch eine fürs Schlafzimmer, weil es ist einfach, wenn man über 20 Grad hat, schlaft man schlecht. Ne?
1: Ja. Aber das ist doch gut, Andreas, in deinem Alter und in meinem, dass man noch eine Klimaanlage im Schlafzimmer braucht, weil es heiß ist.
3: Ja, so lustig war das auch nicht.
1: Ja, doch. Ja, aber Andreas und ich weiß, wovon wir reden. Deswegen war es sehr lustig.
3: Ja. Aber am besten jetzt in so Klimaanlagenfirmen auch investieren. Das ist halt echt die Zukunft, oder?
1: So wie ich den Andreas kenne, hat er schon längst Beteiligungen an Klimaanlagenfirmen, ja? Weil er immer der Gescheiteste von uns allen war.
0: Ja, also die Firma Cooldown kann ich nur empfehlen.
1: Also ja, genau.
2: Bravo.
1: Achtung.
0: Du kannst es über mich bestellen.
1: Ja. 7% Rabatt bei Klimajäger angeben, bitte, als Gutschein.
0: Ja, genau.
1: Andreas, ich danke dir vielmals. Eine Freude, mit dir zu telefonieren. Alles Liebe dir.
0: Ja, hat Spaß gemacht.
1: Fein.
0: Ich wünsche euch einen schönen Morgen. Ihr macht es super. Ja?
1: Alles Gute dir.
2: Danke. Ciao. Servus.
1: Tschüss. Der Klimajäger Andreas Jäger bei uns in der Sendung. 7:38 ist es, denn wir werden es öfter anrufen, weil es ja so unfassbar heiß wird. Ja. Wie es heute mit dem Wetter ausschaut, die Aussichten gibt es von Marlene. Um 3:15, da macht die Nachrichten für dich. Schönen guten Morgen heute am Mittwoch. Hier ist Konnetz.

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2: Mittwoch in der Früh gleich ist es 7:45. Guten Morgen mit dabei, wie gewohnt, Anita Homeoffice am Leidinger.
3: Guten Morgen.
2: Clemens ist für die Nachrichten zuständig. Schönen guten Morgen.
4: Guten Morgen, hallo.
2: Die wichtigsten Infos, wie es auf den Straßen ausschaut, gibt es jetzt gleich von Freddy.
5: Jawohl.
2: Und Marlene heute, aber das halten wir aus, ich sehe hier viel Sonnenschein. Mhm. Angeblich der schlechteste Tag der Woche. Details zum Wetter jetzt gleich.
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3: Guten Morgen Mittwoch, schön, dass du schon Krone Hit aufgedreht hast. Und wenn du dich jetzt am Weg zur Arbeit machst, dann nimm doch noch so eine dünne Weste mit. Jetzt nur 20 Grad in Deutschlandsberg, 18 in Freistadt oder 16 Grad bei dir in Schladming. Am Nachmittag wären es dann 20 bis 28 Grad. Die 28 am ehesten in Vorarlberg oder auch in Kärnten. Ab morgen gibt es dann noch weniger Regenschauer und wieder viel mehr Sonnenschein in ganz Österreich.
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2: Freddy Hambedier, Krone Hit Verkehrscheck, powered by ÖAMTC. Das ist der Blick auf Österreichs Straßen und in Oberösterreich dauert es länger auf der A1 Fahrtrichtung Wien zwischen dem Knoten Haid und dem Knoten Linz. Auf der B1 Richtung Linz ist vor dem Mona Lisa Tunnel einiges los und auf der A7 Richtung Westautobahn, auch da dauert es bereits ein bisschen länger und zwar ab Treffling. Dann geht's weiter nach Wien auf die Tangente Richtung Süden, von Hirstetten bis zum Knoten Prater, 15 Minuten im Frühverkehr und ein Blick geht noch in die Steiermark auf die B78 bei Obdach. Da gibt es eine Sperre. Da geht nämlich ein Zugschranken nicht auf. Der hat einen technischen Defekt. Daran wird gearbeitet. Ausweichen geht über Nebenstraßen. Das war's von meiner Seite. Gute und vor allem sichere Fahrt. Und die News mit WM-Update hat Clemens Draxler.
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6: Im Arabischen Meer läuft derzeit eine große Suchaktion nach einer Boeing 737. Das pakistanische Frachtflugzeug ist vor wenigen Stunden plötzlich vom Radar verschwunden. An Bord sind 5 Menschen. Die Piloten haben kurz vor dem Verschwinden Probleme mit dem Navigationssystem gemeldet. Die Behörden fürchten einen Absturz des Frachtflugzeugs. Die Suche läuft auf Hochtouren. In Wien-Floridsdorf ist gestern ein 9-jähriges Mädchen aus dem Einkaufszentrum Triller Park verschwunden. Das Mädchen ist in einer WG untergebracht. Ihr Betreuer alarmiert gegen 18 Uhr die Polizei. Das Mädchen war in der Vergangenheit bereits mehrmals abgängig. Ermittelt wird aber in alle Richtungen. Die Polizei bittet die Bevölkerung um Mithilfe. Auf kronehit.at gibt es ein Bild der 9-Jährigen. In New York gibt es einen Großalarm. Ein 37-jähriger Wolkenkratzer droht nämlich einzustürzen. Es gibt große Sperren rund um das Gebäude. Tausende Menschen können nicht in die umliegenden Häuser. Schuld sind offenbar Umbauarbeiten an dem Wolkenkratzer. Die Einsatzkräfte haben das einschutzgefährdete Hochhaus mittlerweile wieder etwas stabilisieren können. Trotzdem bleiben die Sperren in New York vorerst aufrecht. Wien bleibt die zweitlebenswerteste Stadt der Welt. In der Rangliste des Economist Magazin landet Wien hinter Kopenhagen und vor Melbourne und Sydney in Australien. Wien war ja in den letzten Jahren lange auf Platz 1 der lebenswertesten Städte. Nach den Anschlagsplänen auf das Taylor Swift Konzert 2024 ist Wien aber leicht abgerutscht, aber immer noch vor hunderten anderen Städten weltweit. Und die Viertelfinalisten der Fußball-Weltmeisterschaft stehen fest. Frankreich, Marokko, Spanien, Belgien, Norwegen, England, Argentinien, Schweiz. 6 von 8 Ländern kommen aus Europa. Erstmals seit 3,5 Wochen gibt es heute kein WM-Spiel. Die Viertelfinalspiele beginnen dann übermorgen am Donnerstagabend.
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1: 6:08, das ist ein schöner guten Morgen. Heute spielen wir mit dem Erich aus Markersdorf. Schönen guten Morgen. Und gestern sind ja viele lange aufgeblieben. Captain Luke, glaube ich, sogar bis um 12:30. Wir hatten Schweiz gegen Kolumbien. Die Schweiz ist weiter. Und der ganz, ganz große Aufreger, das Spiel Ägypten gegen Argentinien. Bis zur 80. Minute führten die Ägypter 2:0. Und dann hat Argentinien doch noch gewonnen. Sehr, sehr umstrittenes Tor von Messi. Erich, was sagst denn du zu dem Spiel gestern und zu dem Matchausgang?
2: Ich finde es eigentlich ein bisschen unfair, dass Argentinien dann gewonnen hat. Also ich habe es ihnen nicht vergönnt. Ich hätte den Ägyptern viel mehr gegönnt.
1: Die unfassbar gut gespielt haben. Das heißt, du hast vor diesem 3:2 auch einen Foul gesehen im Strafraum der Argentinier.
2: Ja,
1: das war die
2: ich.
1: Große Diskussion, ja?
2: Ja. Aber das war ähnlich wie bei Österreich. Österreich, das 1:0 für Argentinien war auch ein Foul an Xaver Schlager, glaube ich, damals. Und es ist auch nicht gewertet worden. Also es ist ein bisschen komisch mit dem VAR derzeit.
1: Hast du das Gefühl, dass damit zweierlei Maß gemessen wird?
2: Ja, ich denke schon. Aber man weiß, Geld regiert die Welt oder auch den Sport teilweise. Ist ein bisschen unfair, sollte nicht so sein, aber ich kann das nicht beurteilen. Also das ist nur meine Meinung.
1: Um 1.000 Euro geht's bei uns im Kronehit Interwetten Elfmeterschießen und nächstes Elfmeterschießen in 5 Minuten hier bei uns.
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2: Schönen guten Morgen und heute heißt es Duell Erich gegen den René. Der Erich aus Markersdorf ist der Titelverteidiger, der René aus St. Pölten fordert ihn heraus. Und Freddy, ich darf dich bitten, dass du nochmal die Spielregeln erklärst, bevor wir loslegen.
3: Jawohl, für unser Niederösterreich-Derby heute. René, vor allem für dich. Es werden jetzt ein paar Fragen gestellt von Meinrad. Wenn du glaubst, die richtige Antwort zu kennen, vorher unbedingt den Namen sagen. Dann schauen wir, wer schneller ist. Und dann schauen wir, ob du den Elfer verwandelst. Wenn du ihn daneben schießt, geht der Punkt an den Erich und er bleibt Titelverteidiger. Ich hoffe, ihr beide seid ready. Meinrad, der erste Ball auf den Elferpunkt.
2: Gestern Argentinien gegen Ägypten und lange hat so ausgeschaut, als ob die Ägypter die Argentinier rauswerfen. Schlussendlich gewinnt Argentinien mit 3:2. Wie heißt der Spieler, der den Spitznamen der Flo trägt?
4: Erich, das ist der Messi.
2: Es ist der Lionel Messi, ja? Auch genannt der Flo, weil er nur 1,70 Meter groß ist und so unfassbar wendig und einfach nicht einzufangen, wenn er unterwegs ist mit dem Ball. Wir sind bei der nächsten Frage, beim nächsten Elfer. Gestern ja auch das Match Schweiz gegen Kolumbien und die Schweiz ist weiter. Welches mathematische Symbol findet man denn in der Schweizer Flagge?
4: Erich.
5: René.
3: Erich war schneller.
4: Das Pluszeichen.
2: Genau, jawohl. Das weiße Kreuz. Und damit ist alles entschieden. Erich, gut gemacht.
6: Mega gut.
3: Beide Elfer verwandelt.
4: Vielen Dank, danke.
2: Und du forderst morgen den Erich raus. Link zur Anmeldung findest du auf unserer Homepage auf kronehit.at.
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2: Guten Morgen, 28 ist es, 10 Minuten noch, dann ist es 8:30. Hier ist KRONE HIT. Wir stehen gemeinsam auf. Fein, dass du mit dabei bist. Freddy sagt jetzt gleich, wo es ein bisschen länger dauern kann, wie es auf den Straßen ausschaut. Und Marlene hat die Wetteraussichten für dich. Guten Morgen.
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3: Guten Morgen Mittwoch und heute ist wirklich alles mit dabei. Regen, Sonne, Wolken und auch der Wind ist wieder mit am Start. Die meiste Sonne gibt's von Vorarlberg bis Kärnten bei bis zu 28 Grad. Jetzt noch ein bisschen frischer, 18 Grad in Amstetten, 20 in Hartberg oder 22 Grad in Bregenz. Der KRONE HIT Wettertrend zeigt ab morgen dann weniger Regenschau und wieder mehr Sonnenschein für dich.
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4: In 8:59, Freddy Hambedier, KRONE HIT Verkehrscheck, powered by ÖAMTC. Das ist der Blick auf Österreichs Straßen. Wir sind da gleich mal in Oberösterreich. Da gibt es einen Unfall auf der Westautobahn Richtung Wien und zwar bei Ansfelden hat es gekracht. Ein Fahrstreifen ist da blockiert. Da dauert es aktuell 20 Minuten länger. Frühverkehr auf der A7 Richtung Westautobahn, eine Viertelstunde ab Treffling. Das Ganze zieht sich vor bis zur Hafenstraße. Und auf der B1 Richtung Linz, da stockt es vor dem Mona-Lisa-Tunnel. Auch hier noch eine Viertelstunde plus. In der Steiermark habe ich Good News. B78 bei Obdach, die Sperre ist aufgehoben. Der Zugschranken, der wurde jetzt repariert. Das funktioniert wieder so, wie es gehen soll. Und in Wien haben wir noch Frühverkehr auf der Tangente Richtung Süden, von Hirschstetten bis zum Knoten Prater. Ansonsten läuft's, gute und vor allem sichere Fahrt.
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1: Schönen guten Morgen. Morgen Donnerstag geht's los. Anita, ready?
2: Ich bin sowas von ready. Ich kann es gar nicht glauben, dass ich morgen endlich die Swedish House Mafia wieder sehe. Nach Ewigkeiten, nach so vielen Jahren. Und John Newman ist da auch. Und das Opening, das wird einfach so episch. Ich freue mich schon so auf das Krone-Hit Electric Love Festival.
1: Mal eben, wie schaut es denn wettermäßig aus? Das ist natürlich immer ganz wichtig beim Electric Love Festival.
3: Ja, morgen am Vormittag kann es noch ganz kurz regnen am Salzburgring, aber es kann euch eh wurscht sein. Dann kommt die Sonne durch bis zu 25 Grad, super chillig. Und auch Freitag und Samstag bis zu 29 Grad. Also Captain Luke, bitte einschmieren, ich kenne dich.
4: Ja.
3: Bitte immer 50er ins Gesicht.
4: Oder
3: gell?
4: Im Schatten bleiben.
3: Na, in der Sonne tanzen macht mehr Spaß.
1: Du meinst einfach da nicht
2: Das habe ich jetzt einfach überhört.
1: Ja, aber es ist immer gut, wenn man jemandem hinterher geht. Dann müssen wir im Schatten, oder?
2: Ja, da kommst du nicht mehr raus. Was meinst du damit genau? Erklär mal.
4: Naja, wenn du eine gute Anführerin bist, dann ich folge dir, egal wohin.
2: Mhm. Das und ich so einen großen Schatten mache, oder
1: wie? Ich habe gesagt, dass du einen großen Schatten, ich meine, wenn du das auch kannst, auch gut, aber sonst halt ja, normal. Ja.

0: Aller Schatten
1: wäre auch in Ordnung.
2: Okay, also kein Regen, das ist mal das Wichtigste. Oder nur wenig Regen, das ist mal schön. Das heißt, wir können die Regenschirme zu Hause lassen.
1: Hast du schon gepackt, Anita?
3: Noch nicht, bitte stress mich nicht. Ich schreibe mir jetzt gerade mal langsam eine To-Do-Liste mit allen Dingen, die ich einpacken muss. Und ich freue mich schon sehr, weil es wird einfach so episch mit Armin van Buuren dann auch am Freitag, Tobi Romeo am Samstag. Den ganzen Timetable gibt es bereits auch schon in der App vom Kronit Electric Love Festival. Hier, wenn du nicht vor Ort bist, keine Sorge, kriegst von uns alle Highlights und den ganzen Gossip von vor und hinter der Bühne alles mit auf Instagram und auch hier im Programm natürlich.
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3: 8.45 Uhr, 3:09 ist es, hier ist Krone. Schönen guten Morgen mit dabei, Anita, Homeofficer Bleidinger.
4: Morgen,
3: guten
4: Morgen.
3: Clemens hat die Nachrichten für uns. Guten Morgen.
5: Guten Morgen.
3: Freddy sagt dir gleich, wie es auf den Straßen ausschaut. Und
6: jawohl,
3: die Details zum Wetter gibt's jetzt von Marlene. Guten Morgen.
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4: Guten Morgen Mittwoch und heute ist leider der schierste Tag der Woche. Es gibt einige Wolken, immer wieder Regenschauer, jetzt in der Früh stellenweise von Niederösterreich bis nach Wien, am Nachmittag dann auch in Tirol oder in der Steiermark immer wieder kurze Regenschauer mit dabei. 20 bis 28 Grad gehen sich maximal aus, die 28 am ehesten noch in Vorarlberg oder in Kärnten, hier gibt es auch die meiste Sonne.
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3: 8.46 Uhr, Freddy Hamm bei dir. Krone Hit Verkehrscheck, powered by ÖAMTC. Der Blick auf Österreichs Straßen, gute Nachrichten aus Oberösterreich. Auf der A1 Richtung Wien, da ist die Unfallstelle bei Ansfelden geräumt. Der Stau löst sich auf. B1 Richtung Linz, da stockt es allerdings noch vor dem Mona-Lisa-Tunnel. Und in Wien, der Frühverkehr, der ist noch hartnäckig auf der Tangente Richtung Süden zwischen Hirschstetten und dem Knoten Prater, plus 15 Minuten. Sonst läuft's, gute und vor allem sichere Fahrt. Jetzt kommen die News, Clemens Draxler.
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7: Der Iran-Krieg ist in der Nacht auf heute wieder aufgeflammt. Die USA attackieren Stellungen im Iran. Der Iran fliegt daraufhin große Angriffe auf US-Stützpunkte in Bahrain und Kuwait. Die Verhandlungen zwischen den USA und dem Iran stocken bereits seit Wochen. Donald Trump hat den Krieg ja bereits mehrfach als beendet erklärt. Die französische Rechtspopulistin Marine Le Pen ist schuldig, EU-Gelder veruntreut zu haben. Ein Berufungsgericht verurteilt Le Pen gestern zu einem Jahr Hausarrest mit elektronischer Fußfessel. Trotzdem möchte die 57-Jährige nächstes Jahr bei den Präsidentschaftswahlen in Frankreich antreten. Möglich ist das überhaupt nur, weil das Berufungsgericht ein Verbot zum Antritt bei Wahlen gestern verkürzt hat. 100 Jahre lang war die nordische Kombination Teil der Olympischen Winterspiele. Seit gestern ist klar, das Internationale Olympische Komitee streicht den Mix aus Skispringen und Langlaufen. Der ÖSV spricht von einer Hiobsbotschaft für den österreichischen Wintersport. Es ist nicht der einzige Aufreger. Das Olympische Komitee hebt nämlich die meisten Sanktionen gegen Russland auf. Damit können Russinnen und Russen nach 3 Jahren wieder ohne Probleme an internationalen Wettbewerben teilnehmen. Kein Handynetz, keine Notrufe möglich, Bankomatkarten funktionieren nicht, Züge und Flughäfen komplett lahmgelegt. Dieses Albtraum-Szenario ist heute in der Früh in Australien eingetreten. Schuld war ein großer Netzausfall und kein Hackerangriff. Mittlerweile ist das Problem in Australien zu einem Großteil wieder behoben. Seit 3,5 Wochen gibt es jeden Tag Fußball. Heute pausiert die Weltmeisterschaft aber erstmals. Aber nur ganz kurz. Am Morgen starten nämlich die Viertelfinalspiele. Los geht es mit der Partie Frankreich-Marokko.
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0: Das waren jetzt meine 10 Hits am Stück. Hier ist Krone Hit. Angenehmen Vormittag. Heute am Mittwoch. Jetzt bei uns in der Sendung Andreas Jäger, der Klimajäger. Und ich weiß nicht, ob du es auch schon mitbekommen hast. Die nächste Hitzewelle rollt auf Europa zu. Andreas, du als Wetterexperte, warum wird es denn in diesem Sommer so besonders heiß?
1: Der Klimawandel, das müssen wir endlich einmal akzeptieren. Die Luft ist wärmer als früher und dann haben wir halt plötzlich, statt dass wir Temperaturen an die 35 Grad haben, haben wir plötzlich 40 Grad und mehr. Und das sind echte Probleme in Frankreich. Nur als ein Beispiel, die Atomkraftwerke muss runterfahren, weil sonst die Fische sterben, ja, an der Loire, an der wunderschönen. Oder eben die Tour de France muss eine andere Route nehmen, weil sie die Feuerwehrleute zur Sicherung der Strecke nicht verwenden können, weil die sind im Waldbrand beschäftigt. Also in Frankreich brennt der Wald, ist unglaublich. Und in Österreich haben wir das Glück bis jetzt, dass immer wieder regnet und es ist ein echtes Glück. Es wäre so trocken, wir hätten diese Waldbrände auch.
0: Ist das einfach der Standardwert, an den wir uns gewöhnen müssen, dass es im Sommer immer über und rund um die 40 Grad haben wird?
1: Gut, das ist ja jetzt also ein Witz, der natürlich, jeder Witz hat ein Körnchen Wahrheit. Es gibt jetzt diesen Witz, das ist der kühlste Sommer der nächsten 300 Jahre.
0: Okay.
1: Und das ist auch schon die Antwort.
2: Das heißt, Leute, die jetzt überlegen, sich eine Klimaanlage anzuschaffen, denen würdest du jetzt dazu raten, oder?
1: Absolut, absolut. Klimaanlage ist, das ist jetzt einfach notwendig. Wir müssen sozusagen Solar Cooling machen. Das heißt, wir müssen jetzt im Sommer einfach schauen, dass wir die Stromspitzen, die wir haben, über PV sozusagen umlegen auf die Klimaanlagen, dass wir uns das sozusagen energetisch leisten können. Ich besorge mir jetzt auch eine fürs Schlafzimmer, weil es ist einfach, wenn man
0: gut.
1: Über 20 Grad hat, schlaft man schlecht. Ne?
0: Ja. Aber das ist doch gut, Andreas, in deinem Alter und in meinem, dass man noch eine Klimaanlage im Schlafzimmer braucht, weil es heiß ist.
2: Ja, so lustig war das auch nicht.
0: Ja, doch. Ja, Andreas und ich weiß, wovon wir reden. Deswegen war es sehr lustig.
2: Ja. Aber am besten jetzt in so Klimaanlagenfirmen auch investieren. Das ist halt echt die Zukunft, oder?
0: So wie ich den Andreas kenne, hat er schon längst Beteiligungen an Klimaanlagenfirmen, ja? Weil er immer der Gescheiteste von uns allen war.
1: Die Firma Cooldown kann ich nur empfehlen.
0: Also ja, genau.
2: Bravo.
0: Achtung.
1: Du kannst es über mich bestellen.
0: Ja. 7% Rabatt bei Klimajäger angeben, bitte, als Gutschein.
1: Genau.
0: Andreas, ich danke dir vielmals. Eine Freude, mit dir zu telefonieren. Alles Liebe dir.
1: Ja, hat Spaß gemacht.
0: Fein.
1: Ich wünsche euch einen schönen Morgen. Ihr macht es super. Ja?
0: Alles Gute dir.
2: Danke.
0: Ciao.
2: Servus.
0: Tschüss. Und bis mein Wetter heute ausschaut, alle Infos gibt es um 9:45 bei uns.
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0: Kurz halb zehn ist es. Schönen Vormittag heute am Mittwoch. Captain Luke bei uns im Studio. Guten Morgen.
1: Guten Morgen.
0: Und eine große Rolle jetzt bei uns in der Sendung, deine super musikalische Frau.
1: Ja, super musikalisch, unter Anführungsstrichen. Denn mir ist etwas aufgefallen, wenn ich mit ihr gemeinsam Musik höre und sie pfeift die Melodie mit. Schafft sie es irgendwie nur, einen Ton zu pfeifen? Also sie pfeift das ganze Lied, aber immer nur einen Ton, und das ist ja eigentlich selber gar nicht so bewusst. Und als mir das aufgefallen ist, fand ich das so lustig, dass ich das mit aufgenommen habe, weil ich gerne die Musikexperten des Landes befragen möchte, und damit meine ich nicht euch, sondern die Kronit-Community, ob ihr erkennt, was sie denn da pfeift. So klingt das.

0: Ist das eigentlich so ein Geheimsignal, wenn jemand sagt, dass er entführt wurde oder so?
1: Ist es kurz
2: lang?
1: Ja.
3: SOS.
0: Also hast du irgendeinen Vorschlag, was die Frau von Captain Luke da gepfiffen hat? 077F, 277F ist die Hotline zu uns. Am Telefon ist jetzt die Lene aus Wien. Schönen guten Morgen. Was glaubst du, was pfeift die Frau von Captain Luke?
4: Also ich glaube, es ist Mi Amore, dieses Espresso Macchiato.
1: Ja, Lene, ist ein super Tipp, das ist aber leider nicht der Hit, den meine Frau pfeift.
4: Oh, schade.
1: Kannst du Melodien pfeifen mit mehreren Tönen als einem?
4: Ja, schon.
3: Ja, kannst du das Mi Amore mal pfeifen?
4: Stark. Ja, aber du bist ja viel musikalischer
0: als
1: Meinrad.
0: Wow.
1: Die Anita musikalischer als der Meinrad?
3: Ja, das stimmt.
4: Ja.
3: Warum? Und
1: wie viel hat sie gezahlt für diese Frage?
3: Naja, komm. Der Meinrad, der darf nur an einer Triangel sein. Alle anderen Instrumente darf er nicht spielen.
1: Ja, ohne Hände am besten.
5: Na gut, das war's nicht.
0: Ja, so, die große Auflösung, Captain.
1: Knifflig, knifflig. So klingt das, was sie eigentlich pfeifen hätte wollen. Hör mal. Org, oder?
0: Mhm. Aber ich muss sagen, ich beneide dich, Captain Luke.
1: Das verstehe ich.
0: Weil in Osttirol sagt man, der liebe Gott gibt nur einmal. Und wenn ich jetzt höre, wie sie pfeift, du, die muss Qualitäten haben,
1: ja,
0: aber
1: hat
0: hallo.
1: Hat sie, glaub mir. Aber sie ist ja schon verheiratet, ja?
0: Ich weiß auch jetzt warum. Und hier ist die Auflösung, hier ist der Hit, denn die Frau von Captain Luke

0: Guten Morgen am Mittwoch. Wir starten rein in diesen Vormittag mit der meisten Musik auf Krone Hit. Und das ist wirklich die meiste Musik, denn das ist die Kein-Hit-Doppelzone. Von 9 bis 17 Uhr kein doppelter Hit hier auf Krone Hit. Mein Name ist Sandra Spick. Salü, 9.45 Uhr.
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0: Jeder mit einer Dachgeschosswohnung weiß, Fenster werden aufgerissen und da im Osten endlich mal ein bisschen kühle Luft in diese ewig heiße Wohnung hineingelassen. 19 Grad sind es aktuell in Wien mit ein bisschen einem Regen. Es ist aber auch nass in Poisdorf, zum Beispiel am Stetten. Und da hat es auch nur 17 Grad, aber das ist mal eine bisschen eine willkommene Abkühlung. Salzburg bei 21 und 22 in Bregenz. Morgen am Donnerstag wird es zwischen Vorarlberg, Tirol und Kärnten sehr sonnig. Zwischen Salzburg und dem Burgenland sind aber auch Regenschauer dabei und zeigt sich nur wenig Sonne.
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3: 9.46 Uhr, das ist der Krone-Hit-Verkehrscheck, powered by ÖRMTC. Lea Echtermeier da. Ein Blick auf Österreichs Straßen. Es läuft richtig gut am Donnerstag. Bissl Reststau gibt's noch von der Früh in Wien auf der Tangente Richtung Graz. Zwischen Hirschstetten und dem Knoten Brater gerade ein Plus von 10 Minuten. Ansonsten alles frei. Ich wünsche dir eine gute Fahrt.
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Und jetzt Olivia Dean. So easy to fall in love.

0: Krone-Hits und heute am Mittwoch heißt es bei uns wieder, ist das noch normal, der Krone-Hit Psychotalk. Und da geht es heute um traumatische Erfahrungen. 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Und was tun, wenn du sogar sagst, hey, ich habe da ein Thema, aber andere nehmen das einfach nicht ernst? Das beschäftigt heute Jenny Kogler und Daniel Martosch. 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Die Show startet um 22 Uhr. 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
1: 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So cool, Alex Warren mit Fever Dream auf Kronehit. 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
3: Den Vormittag mit der meisten Musik auf Krone Hit und nicht nur kein Hit doppelt von 9 bis 17 Uhr, sondern auch die meiste Musik durch 10 Hits am Stück. Starten nach dem Update, das ist 10.45 Uhr. Sandra Spick im Studio, salü.
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3: Endlich mal wieder die dünne Weste auspacken, da bei dem Regen in Wien, Niederösterreich, auch im Burgenland. Und man freut sich ein bisschen über die niedrigeren Temperaturen zum Wohnung durchlüften. 19 Grad in Wien hat es, 24 in Graz und 22 in Innsbruck. Wird aber heute durchaus noch mal heiß. Bis zu 31 Grad können sich da in Kärnten ausgehen. Auch morgen sehr durchgemischt. Die meiste Sonne zwischen Vorarlberg und Kärnten. Im Osten eher bewölkt und auch verregnet.
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6: 10.45 Uhr, das ist der Krone-Hit Verkehrscheck, powered by ÖRMTC. Lea Echtermeier da für dich. Und wir starten in Tirol auf der A12 Richtung Bregenz zwischen Hall und Innsbruck. Da ist einiges los, gibt's gerade Stau und plus 10 Minuten mehr Fahrzeit. Und auch weiter Richtung Bregenz auf der A13 gibt's bis zum Brenner LKW-Stau. Also da am besten mehr Zeit mitnehmen. Und bei dir in Niederösterreich bzw. Burgenland ist die S4 Richtung Wiener Neustadt zwischen Bad Sauerbrunn und Wiener Neustadt Ost gesperrt. Da wird bis am Nachmittag dauern. Ausweichen kannst du da am besten über die B53. Ansonsten läuft's. Ich wünsche dir eine gute Fahrt.
3: Ja, dann geht's jetzt noch zu den News mit Clemens Draxler.
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7: Ein Aufatmen gibt es heute in Wien. Jenes 9-jährige Mädchen, das seit Montag vermisst war, ist bei Angehörigen wieder aufgetaucht. Die 9-jährige ist aus einem Einkaufszentrum in Wien-Floridsdorf verschwunden. Polizisten finden sie noch gestern Abend bei einem Angehörigen. Das Mädchen ist wohlauf und jetzt wieder in die sozialpädagogische Einrichtung gebracht worden, wo sie wohnt. Im Arabischen Meer läuft derzeit eine große Suchaktion nach einer Boeing 737. Das pakistanische Frachtflugzeug ist vor wenigen Stunden plötzlich vom Radar verschwunden. An Bord sind 5 Menschen. Die Piloten haben kurz vor dem Verschwinden Probleme mit dem Navigationssystem gemeldet. Die Behörden fürchten einen Absturz. Die Suchaktion läuft auf Hochtouren. Dänemark fühlt sich heute noch einmal dazu gezwungen, die USA zu erinnern, Grönland steht nicht zum Verkauf. US-Präsident Donald Trump fordert gestern nämlich erneut die Kontrolle über die größte Insel der Welt. Grönland gehört ja zu Dänemark, hat aber politisch viel Eigenständigkeit. Sowohl die Menschen auf Grönland als auch in Dänemark lehnen die Drohungen von Trump strikt ab. Die dänische Regierungschefin Mette Frederiksen sagt heute, dass man Grönland im Notfall verteidigen würde. Und damit noch nach Hollywood. Dort wird nämlich das Leben von Britney Spears verfilmt. Als Vorlage dient ihre Autobiografie The Woman in Me. In dem Buch sowie im Film geht es um die Höhenflüge und die Tiefpunkte im Leben von Britney Spears. Wer die Hauptrolle in dem Hollywood-Film übernimmt, ist noch nicht bekannt.
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0: Krone Hit. 10 Hits am Stück. Das ist der dritte. Taylor Swift. Open Light.
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0: Hit, das waren 10 Hits am Stück und nicht nur super lange Musikstrecken hier, damit der Arbeitstag so ein bisschen schneller über die Bühne geht. Wir spielen auch keinen Hit doppelt von 9 bis 17 Uhr und da bist du mittendrin an diesem Mittwoch um 11.24 Uhr. Sandra Spick im Studio, salü!
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0: Und das ist Friends, eine Hymne über die Freundschaft. Und dementsprechend dreht jetzt auf.
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1: Mahlzeit am Mittwoch, das ist die meiste Musik auf Krone Hit und du bist mittendrin in der Kein Hit Doppelzone von 9 bis 17 Uhr. Hörst du hier keinen doppelten Hit? Ja, so soll das sein. In den Sommerferien, mein Name ist Sandra Spick. Salü.
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1: Ah, da kommt jetzt ordentlich was runter zwischen Salzburg, Niederösterreich und Wien. Auch in der Gegend frischer wegen des Regens. 20 Grad in Salzburg und 17 in St. Pölten. Am wärmsten heute in Klagenfurt mit aktuell 26 Grad, können aber 31 werden noch. 24 sind es in Bregenz bei einem Sonne- und Wolkenmix. Und morgen wird es auch sehr wechselhaft zwischen Vorarlberg und Salzburg. Die meiste Sonne, im Osten durchaus nochmal verregnet und frischer.
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3: 11.46 Uhr, Lea Echtermeier da mit einem Krone-Hit-Verkehrscheck powered bei ÖRMTC und wir starten bei dir in Niederösterreich bzw. Burgenland. Ist die S4 Richtung Wiener Neustadt zwischen Bad Sauerbrunn und Wiener Neustadt Ost weiterhin gesperrt. Das wird auch noch ein paar Stunden dauern, also da am besten ausweichen über die B53. Und auch in Niederösterreich A1 Richtung Salzburg zwischen Haag und St. Valentin gab es einen Unfall im Baustellenbereich. Da ist aktuell nur ein Fahrstreifen frei. Es beginnt sich auch schon leicht zu stauen. Und in Wien auf der Tangente Richtung Graz beim Knoten Prater gibt es Stau bis nach Hirschstetten. Da steht ein defektes Auto auf der mittleren Fahrbahn. Du brauchst länger, gerade ein Plus von 15 Minuten. Ansonsten läuft es, ich wünsche dir eine gute Fahrt.
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0: Das waren 10 Hits am Stück auf Krone Hit. Wir sind die meiste Musik und wir spielen keinen Hit doppelt von 9 bis 17 Uhr. So ist das mal fix hier bei uns und heute ist mal wieder Krone Hit Psychotalk Tag. Ist das noch normal? Und vielleicht kennst du das, so plötzliches Herzrasen, Schweißausbruch, Zittern, typische Reaktionen einer Panikattacke. Entsteht oft durch ein Trauma, warum unser Körper weiter reagiert, auch wenn das Ergebnis schon lange zurückliegt. Und was du tun kannst, erfährst du heute bei Daniel Matosch und Jenny Kugler ab 22 Uhr hier auf Krone Hit.
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1: 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Hier ist Save Me Tonight. Don't know.

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2: Wir sind die meiste Musik hier auf Krone Hit und der Beweis, ganze 10 Hits am Stück jetzt wieder in den Startlöchern und davon kein Hit doppelt. Von 9 bis 17 Uhr, jetzt ist es ganz genau 12.45 Uhr. Mein Name ist Sandra Spick, salü.
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2: Da ziehen immer wieder Regenwolken durch, jetzt zwischen Salzburg, auch noch in Teilen der Steiermark, bis rein nach Wien. Und deswegen auch die Temperaturen nicht ganz so sommerlich heute bei 18 Grad in Wien, 18 in Linz und 24 in Bregenz. Am wärmsten heute im Raum Kärnten mit bis zu 31 Grad, die sich da heute ausgehen können. Morgen wird es nochmal genauso wechselhaft, aber ab Freitag schon wieder Badewetter.
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2: Der Krone-Hit Verkehrscheck, powered by ÖAMTC. Wir starten in Niederösterreich auf der S4 Richtung Wiener Neustadt bei Bad Sauerbrunn. Sperre wegen Arbeit mit lokaler Umleitung. Hier dauert es 20 Minuten länger. Und Salzburger 10 Richtung Salzburg bei Pfarrwerfen. Brennt ein Auto, es ist nur eine Spur frei. 3 bis 4 Kilometer Stau. Bitte Vorsicht, ansonsten läuft's aber. Gute und sichere Fahrt wünsche ich. Hier sind die News mit Clemens Draxler.
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3: Der Waffenruhedeal mit dem Iran ist wohl am Ende, das sagt US-Präsident Donald Trump heute. Die USA und der Iran bombardieren sich wieder gegenseitig. Trump sagt, er will nichts mehr mit den Iranern zu tun haben. Eine Alternative hat der Präsident aber auch nicht. Trump hat nach seiner Wahl zum Präsidenten eine eigene Kryptowährung gegründet. Während Donald Trump rund 500 Millionen Dollar Gewinn damit gemacht hat, haben Anleger 3,8 Millionen Dollar verloren. Insgesamt hat Trump seit er im Amt ist mehr als 1,5 Milliarden Dollar verdient. Davon berichten US-Medien. Die Demokraten sprechen von ganz offensichtlicher Korruption. Seit heute in der Nacht wird eine Boeing 737 über dem Arabischen Meer vermisst. Alle Befürchtungen haben sich jetzt bestätigt. Das Frachtflugzeug aus Pakistan ist ins offene Meer gestürzt. An Bord waren 5 Crewmitglieder. Die Rettungsaktion ist aktuell noch im Gange. Eine Ursache ist noch nicht klar. Die Maschine hat aber kurz vor dem Absturz von Navigationsproblemen gesprochen. Der Mobilfunkmarke Bob ist Geschichte. A1 stellt die Discount-Marke nach fast 20 Jahren ein. Kundinnen und Kunden von Bob haben aber keine Nachteile. Sie werden automatisch zu A1 transferiert. Die Preise von Bob und die Telefonnummern bleiben auch bei A1 dieselben. Und in großen Teilen Italiens bekommt man zum Mittag kein Essen mehr geliefert. Bis zu 40 Grad kriegt es in den kommenden Tagen. Die italienische Regierung will wegen der enormen Hitze Essenslieferanten schützen. Zwischen 12.30 Uhr und 16 Uhr dürfen Restaurants also kein Essen mehr liefern. Außerdem müssen Angestellte über das Hitzerisiko informiert werden. Die Regelung, die gilt vorerst einmal bis 23. September.
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Kygo, Khalid und Griffin. Save my love. 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

0: Musik für den Mittwochnachmittag. Hier geht's durch mit 10 Hits am Stück. Und wenn du denkst, boah, so viel Mucke, kein Wunder, bei uns gibt's nämlich keinen Hit doppelt von 9 bis 17 Uhr. Schön, dass du dabei bist.
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0: Fußballfreaks packen ihr Leben nicht mehr. So viel freie Zeit noch übrig an diesem 8. Juli. Heute ist WM-Spiel frei. Erstes Mal kein Match seit jetzt 27 Tagen. Was haben wir da eigentlich mal gemacht früher ohne WM? Ich bin Matthias Daniel. Zwei.
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0: Eher grau, die meisten Schauer heute noch den Süden entlang zwischen Tirol und Burgenland. Am wärmsten wird es in Kärnten mit 31 Grad. Donnerstagmorgen mehr Sonne schon. Paar letzte Regenschauer aber sind dabei. 31 Grad wieder als Top-Temperaturen. Noch etwas wärmer wird der Freitag und dann strahlend schön Badewetter.
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0: 13.46 Uhr, Kronhit-Verkehrscheck, powered by ÖAMTC. Sperre der S4 in Niederösterreich Richtung Wiener Neustadt bei Bad Sauerbrunn wegen Arbeiten. Es gibt eine lokale Umleitung, allerdings auch 20 Minuten Zeitverlust. Tangente in Wien, A23 Richtung Südautobahn Stau zwischen Stadlau und Knotenprater. A1 in Oberösterreich Richtung Salzburg, bei Sewalchen gibt es Bauarbeiten, 15 Minuten länger. Salzburg A10 bei Pfarrwerfen, die Unfallstelle ist geräumt Richtung Salzburg, der Stau löst sich auf. Und großes deutsches Eck, auf der A93 gibt es Probleme Richtung Kufstein, zwischen Inntal-Dreieck und Oberaudorf Bauarbeiten. Momentaner Zeitverlust, eine halbe Stunde. Volle Fahrt voraus!
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Wir lieben unsere Call-It Greatest Hits. Und das ist ja mal einer. Also diese Burner-Ballade von damals. Nelly mit Kelly Rowlands. Dilemma bei Krone Hit. 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

0: Lola Young, auch in die Geschichte eingegangen mit dieser Songzeile. Ne? Okay, ich rauch wie ein Schlot, bin nicht gerade dünn und ziehen Britney ab jede zweite Woche. Messi bei Krone Hits. Wir sind die meiste Musik. Hier gilt jedenfalls keine doppelt von 9 bis 5. Also, wer auch schon umschaltet in der Arbeit zu Krone Hit, merkt einen raschen Unterschied. Ja, die Playlist mit mehr Abwechslung. Für alle, die besonders lang hören können. Von Avicii hatten wir heute Vormittag schon Levels. Ich spiele gleich Without You von ihm und Gracie Abrams.
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2: Hi, hier ist Christian Mederich und hier kommt dein Update. Einen Platz verloren, Olivia Rodrigo, Platz 5. Neu eingestiegen auf der 4, das ist Stupid Song, Olivia Rodrigo. Zwei Plätze gut gemacht, Be Her auf der 3. Von der 1 runter auf die 2 geht's für Taylor Swift. Einen Platz gut gemacht, Choose in Texas, neu zurück an der Spitze der US-Charts. 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
2: österreichweit die meiste Musik. Inzwischen ist es 2:45. Ich bin Matthias Daniel.
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2: Es bleibt eher grau. Die meisten Schauer gibt es den Süden entlang, zwischen Tirol und dem Burgenland. Am wärmsten auch in Kärnten heute mit bis zu 31, aktuell ja zum Beispiel 29 in Hermagor. Morgen Donnerstag mehr Sonne allmählich, paar letzte Schauer aber noch dabei. Freitag Badewetter, strahlend schön, 32 Grad, Top-Temperaturen.
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2: 14:45 Uhr, der Krone-Hit-Verkehrscheck, powered by ÖAMTC. Tangente in Wien, A23 Richtung Südautobahn, Stau zwischen Stadtlau und Knotenprater. Die S4 ist gesperrt bei Bad Sauerbrunn Richtung Wiener Neustadt, wegen dringender Arbeiten. Bauarbeiten heute auch in Oberösterreich auf der A1 Richtung Salzburg. Das bedeutet 15 Minuten Zeitverlust bei Sewalchen. Und großes deutsches Eck, deutsche A93 Richtung Kufsteinstau zwischen dem Inntal-Dreieck und Oberraudorf, wegen der Bauarbeiten. Was gibt's noch Neues heute? Das Update von Kathi Strünadl.
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5: Wir starten mit schockierenden Nachrichten. An einem Gymnasium in Oberbayern wurden heute mehrere Menschen verletzt. Die Polizei hat den mutmaßlichen Täter festgenommen. Es gebe Hinweise auf eine Amoktat, teilt die Polizei mit. Was genau passiert ist, ist aber noch unklar. Das war's mit der Waffenruhe zwischen den USA und dem Iran. Das sagt zumindest heute US-Präsident Donald Trump. Die USA und der Iran bombardieren sich mittlerweile wieder gegenseitig. Trump selbst will mit den Iranern nichts mehr zu tun haben. Seine US-Vertreter können aber weiter mit dem Iran verhandeln, meint er. Die ÖVP hat einen neuen Generalsekretär. Markus Gstöttner macht künftig den Job. Er ist nicht ganz unbekannt. Der 39-Jährige ist ein Vertrauter von Ex-Bundeskanzler Sebastian Kurz. Gstöttner übernimmt den Generalsekretärsjob von Nico Machetti. Der ist gestern ja überraschend zurückgetreten. Offenbar hat es in der ÖVP viel Kritik an ihm gegeben. Ungeprüfte Gasflaschen, Löcher im Boden und Gefahr durch Öl. So ist der Zustand einer illegalen Werkstätte in Wien-Floridsdorf. Die Polizei entdeckt den Betrieb gestern. Der Betreiber hat dort seine LKWs gewartet. Und das war extrem gefährlich. Das Öl und andere Schadstoffe hätten jederzeit in Boden und Grundwasser sickern können. Der Betrieb wurde sofort geschlossen. Wir schauen noch zur Fußball-WM. Dort toben die Ägypter. Sie beschweren sich heute formell gegen den Schiedsrichter. Der soll nämlich das Spiel gegen Argentinien manipuliert haben. Gestern haben die Ägypter ja mit 2:3 gegen Argentinien verloren. Dem ägyptischen Team wurde etwa ein Tor aberkannt. Außerdem haben sie einen Elfmeter nicht bekommen. Ägyptens Trainer will jetzt die weitere WM ganz boykottieren.
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5: Ich bin's, Matthias Daniel.

Ein Film über welchen Krone-Hitstar braucht folgende Triggerwarnungen: Rauschmittel, Sex und Nervenzusammenbruch mit Glatze schneiden. Richtig, das Leben von Britney Spears wird verfilmt, hören wir heute. Vorlage Britneys Autobiografie. Und diesen Hit hier ist auch noch. Britney Spears, Oops, I Did It Again.

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1: 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Das Du-auch-da-Festival. 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Morgen ist so begehrt mit der Swedish House Mafia. Der Donnerstag ist restlos ausverkauft. Nichts mehr zu machen, keine Tagestickets, rammelvoll für die Schweden. 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Freuen wir schon sehr. Heute Anreise, morgen ist los, auch auf Krone Hit.
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1: Eine schnelle Runde des härtesten Musikquizzes der Welt. Melde dich auch mal an, Krone-Hit.at. Heute spiele ich mit Vicky in Perchtoldsdorf.
2: Hallo.
1: Wann steht der Urlaub an bei dir?
2: Puh, diese Sommerferien, gar kein Urlaub für mich leider, weil ich 2 Monate ein Praktikum mache.
1: Und hast du Gutes erwischt?
2: Ja, ich bin recht zufrieden, fühle mich ganz wohl, nette Kolleginnen,
1: ja,
2: super.
1: Das musst du jetzt sagen, okay, weil du bist ja auch im Radio, ne? Das wäre sonst peinlich.
2: Genau.
1: Wichtigste Frage, aber läuft dort auch Krone Hit?
2: Natürlich.
1: Ah, dann ist das.
2: Sonst wäre es ja nicht so nett.
1: Dann schauen wir mal, dann müsste das ja gar kein Problem sein. Ich habe einen Songtext auf Deutsch übersetzen lassen von Google Translate. Und anhand der deutschen Übersetzung solltest du jetzt bitte die Sängerin erkennen. Oder sagen wir mal, Interpreten auf jeden Fall, ja?
2: Okay.
3: 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Warst du nur eingebildet? 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
1: Oh.
2: Puh, gar nicht so leicht.
1: Nö.
2: Ich versuch's gerade auf Englisch zu übersetzen, aber...
1: Atlantis kommt vor, das ist auch jetzt nicht in jedem Song.
2: Genau, also ich weiß, glaube ich, den Song, ich glaube, es ist Faded, aber von welcher Interpretin das ist? Ist das Alan Walker?
3: Wo bist du jetzt? Atlantis...
1: Das ist Faded, das ist Alan Walker. Na klar.
2: Ha, super, super, sehr gut.
1: Die Sängerin heißt Iselin Solheim, aber Alan Walker natürlich kennt man und lasse ich gelten.
2: Sehr gut, das freut mich, danke.

0: Die Woche tut mal für alle was, ne? Baden und heiß zum Wochenende. Jetzt mal der Tag zum Durchatmen für alle, die Hitze gar nicht mögen. Ja? Willkommen im Mittwochnachmittag, 8.07. Ich bin's, Matthias Daniel.
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0: Mit ein paar Schauern musst du schon noch rechnen. Dickere Wolkenfelder, erst nachts klart's auf und dann lässt der Wind nach. 11 bis 18 Grad als Tiefstwerte. Morgen Donnerstag bis zu 31 Grad, ein paar Schauer sind noch drin, allmählich aber mehr Sonne. Freitag dann endgültig strahlend schön und heiß.
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0: 15.46 Uhr, der Kronit Verkehrscheck, powered by ÖMTC. Niederösterreich 1 Richtung Wien, ein Unfall bei Losdorf. Aktuell 4 Kilometer Stau. Tangente in Wien Richtung Kagran, Stau zwischen Hansenkurve und Knotenprater. Richtung Südautobahn Staus zwischen Hirschstetten und Knotenprater. Außerdem ist ein Unfall passiert bei der Erzherzog-Karl-Straße. Stau auch auf der A4, stadteinwärts abschwächert. Oberösterreich 1 Richtung Salzburg, ein Unfall kurz vor Mondsee. Die rechte Spur blockiert. Achtung, Stau. Linz A7 Richtung Westautobahn Staus zwischen Prinz Eugenstraße und Knoten Linz. In der Gegenrichtung Stau zwischen Wiener Straße und Föst. Stau auch vor dem Römerbergtunnel Richtung Lende und auf der Umfahrung Traun bei Heid. Und Tirol A12 Richtung Kufstein. Die Unfallstelle ist geräumt zwischen Kramsach und Wörgl. Der Stau löst sich jetzt aber nur sehr langsam auf. Volle Fahrt voraus.
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frisch verheiratet, Dua Lipa. Da gab es ja das große Aufsehen um die Hochzeit in Sizilien. Taylor Swift ja jetzt auch kürzlich vergeben. Bleibt uns da überhaupt noch eine Sängerin übrig? Herzlichen Glückwunsch jedenfalls. Wir sind die meiste Musik, Dua Lipa mit einem ihrer größten. Hier ist Houdini.

0: 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Willkommen, ich bin's, Matthias Daniel. Gefahr gebannt, aber was, wenn der Alarm bleibt in dir, im Körper? Was Trauma mit uns macht, ist heute Thema im Krone Hit Psychotalk. Manchmal ist ja das Schlimme längst vorbei und trotzdem, Körper reagiert, als wäre die Gefahr noch da. Warum ist das so? Wann wird aus einem belastenden Erlebnis ein Trauma? Weshalb entwickeln manche Menschen tatsächlich diese berühmte posttraumatische Belastungsstörung? Andere aber nicht. Schalt ein, Jenny Kogler und Experte Daniel Matosch heute auch über einen oft übersehenen Aspekt. Was passiert, wenn Betroffenen nicht geglaubt wird? Ja, oder die Erlebnisse heruntergespielt werden? 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Schick deine Fragen gerne auch anonym jetzt schon auf Instagram an psychotalk.at.
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0: Ein paar Schauer sind schon noch dabei, dickere Wolkenfelder. Erst nachts klart es endgültig auf. Tiefstwerte dann zwischen 11 und 18 Grad. Um die 30 Grad in den nächsten beiden Tagen als Top-Temperaturen. Morgen noch ein paar restliche Wolkenfelder. Kann auch mal ein Schauer dabei sein, aber schon deutlich mehr Sonne als noch heute. Überhaupt strahlend schön Badewetter am Freitag.
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0: Das ist der Blick auf die Straßen um 16.21 Uhr. Niederösterreich 1 Richtung Wien. Bei Losdorf, die Unfallstelle, ist geräumt. Der Stau löst sich auf. Tangente in Wien Richtung Kagran-Stau zwischen Hansonkurve und Knotenprater. Richtung Südautobahn staut zwischen Hirschstetten und Knotenprater. Außerdem ist ja ein Unfall passiert bei der Erzherzog-Karl-Straße. Stau auch auf der A22 stadteinwärts ab dem Knoten Kaisermühlen. Der Baustellensommer ist da. Gibt immer mal wieder Staus auf der Altmannsdorfer Straße oder auch auf der Floridsdorfer Brücke stadtauswärts. Oberösterreich 1 Richtung Salzburg, kurz vor Mondcity, Unfallstelle ist geräumt. Der Stau löst sich hier auf. A7 in Linz auf der Stadtautobahn, Staus Richtung Westautobahn zwischen Prinz-Eugen-Straße und Knoten-Linz. Richtung Freistadt staut es zwischen Wiener Straße und Fürst. Und auch Staus vor dem Römerberg-Tunnel und vor dem Mona-Lisa-Tunnel. Und Sperre der A10 in Kärnten Richtung Salzburg bei Trebesing. Da ist ein Tunnel umgestürzt. Nee, da ist beim Tunnel ein Baum umgestürzt. So, das hat mich auch gewundert. Wieder abwarten, es gibt ja keine lokale Umleitung. Volle Fahrt voraus.
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7: Hi, hier ist Christian Mederich und hier kommt dein Update. Einen Platz rauf geht's für Harry Styles, Platz 5. Von der 2 runter auf die 4 geht's für Taylor Swift. Von der 1 runter auf die 3 geht's für Bebe Rexha und Faithless. Zwei Plätze nochmal gut gemacht, Holly Humberstone Platz 2. Sieben Plätze raufgeschossen, somit zurück an der Spitze der Krone Hitcharts, das ist Loi.
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Krone Hits, ich bin's, der Matthias. Jetzt kommt die Zombie-Ampel für Eisenstadt. Hast du das schon gesehen? Um die Smartphone-Zombies zu retten. Weil so viele starren aufs Handy, selbst am Gehsteig, ja, beim Gehen, dass es jetzt eine extra Ampel braucht, damit die nicht auf die Straße laufen. Ein zusätzliches Rotlicht, wirklich wahr, das strahlt nach unten auf den Boden. Geht man drunter durch, reflektiert das vom Handyscreen und man bemerkt die rote Ampel noch rechtzeitig zum Stehenbleiben. Brauchen wir also zusätzliche Ampeln, weil die Leute jetzt blöd sind, im Straßenverkehr mal doch aufs Handy stecken zu lassen. Ja? Fehlt noch die Push-Nachricht. Achtung, bist gerade dabei, überfahren zu werden. 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Lucas Graham. Eine Band und kein einziger von ihnen heißt tatsächlich Lucas Graham. Fun Fact. Chronic Greatest Hit, ich glaube, 11 Jahre jetzt her. Und was für einer war das? 7 Years. 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
1: Kurz Feierabend, wir sind deine perfekte Begleitung. Gleich hier noch mit den Most Wanted. Du weißt, immer heute um 5 die 6 meistgewünschten Hits des Tages bei uns im Programm. Ich bin's, Matthias Daniel.
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1: Es klart allmählich auf, das kann mal schneller gehen, mal noch ein bisschen dauern. Ein paar Schauer sind nämlich auch noch dabei. 11 bis 18 Grad über Nacht heute gemeldet. Deutlich mehr Sonne schon morgen, nur ein paar Restwolken und vielleicht noch der ein oder andere Schauer. 31 Grad sind morgen die Topwerte, noch wärmer sogar am Freitag und da heißt es dann strahlend schönes Badewetter.
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1: 16.45 Uhr, der Blick auf die Straßentangente. Richtung Kagran Stau zwischen Hansonkurve und Knotenprater. Richtung Südautobahn Stau zwischen Hirschstetten und Knotenprater. Staus auch auf der A4 stadteinwärts ab Schwechat und auf der A22 Staus stadteinwärts am Knoten Kaisermühlen. Ebenso Staus auf der Altmannsdorfer Straße und auf der Floridsdorfer Brücke stadtauswärts, hier jeweils wegen der Sommerbaustellen. A7 in Linz Richtung Westautobahn Stau zwischen Hafenstraße und Knoten Linz. Richtung Freistadt Stau zwischen Wiener Straße und Fürst. Sperre der B145 bei Mitterweißenbach in beiden Richtungen. Es gibt nur eine großräumige Umleitung über das Weißenbachtal. Der Grund ist ein Unfall. Kärnten A10, die Sperre ist aufgehoben bei Trebesing. Der Stau Richtung Salzburg löst sich auf. Nach Salzburg Westautobahn Richtung Wien Stau zwischen Salzburg und Wallersee im Baustellenbereich. Es dauert 20 Minuten länger. Was gibt's noch Neues? Das Update jetzt von Kathi Strenadl.
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2: Die Lage im Iran eskaliert wieder. US-Präsident Donald Trump droht jetzt mit neuen Angriffen, und zwar bereits heute Nacht. Außerdem will er die Insel Kharg besetzen. Die ist für die iranische Ölindustrie sehr wichtig. Schon zuvor hat Trump die Waffenruhe beendet. Er wolle mit den Iranern nichts mehr zu tun haben. Seine US-Vertreter können aber weiter mit dem Iran verhandeln, meint er. Ein 16-Jähriger soll heute 2 Mädchen in einer Schule in Oberbayern schwer verletzt haben. Es gibt Hinweise auf eine Amoktat, teilt die Polizei mit. Die Beamten haben den 16-Jährigen festgenommen. Ob die Mädchen auch Schülerinnen des Gymnasiums in Schongau sind, ist noch unklar. Auch die Hintergründe der Tat sind aktuell nicht bekannt. Wir wechseln nach Österreich. Eigentlich kann man den Nationalratspräsidenten nicht abwählen. Die Grünen wollen das jetzt ändern. Grund ist der jetzige FPÖ-Nationalratspräsident Walter Rosenkranz. Er ist den rechtsextremen Identitären zu nahe, kritisiert die Grünen-Chefin Leonore Gewessler. Die meisten Abgeordneten würden Rosenkranz daher nicht mehr vertrauen. Wie es weitergeht, wollen die Grünen mit den anderen Parteien besprechen. Eine dramatische Rettungsaktion am Wörthersee geht gestern gerade noch gut aus. 2 Frauen springen von einem Elektroboot ins Wasser, sie wollen schwimmen gehen. Aber nur eine der Frauen schafft es danach auch zurück ins Boot. Eine Stunde lang versucht sie der zweiten Frau aus dem Wasser zu helfen, allerdings vergeblich. Am Ende braucht es Hubschrauber, Polizeiboot und Wasserrettung, doch die Frau kommt unverletzt ans Ufer zurück. Der deutsche Schauspieler Jimmy Blue Ochsenknecht muss in Innsbruck wieder vor Gericht. Der Prozess wird fortgesetzt, urteilt das Oberlandesgericht Innsbruck. Zuvor hat die Staatsanwaltschaft nämlich Beschwerde gegen das letzte Urteil eingelegt. Ochsenknecht soll ja eine Hotelrechnung nicht bezahlt haben. Es geht immerhin um 14.000 Euro. Wann die Verhandlung weitergeht, steht noch nicht fest.
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1: Was liebt Österreich? Hier um 5 laufen immer die meistgewünschten Hits des Tages. Also was kommt aktuell bei euch am besten an? Und das jeden Tag neu hier im Feierabend. Ich meine, vielleicht fühlt es sich nicht so an nach deinem Arbeitstag, aber alles wird gut. Wirklich. Oder wie Ness sagt, das Gute gewinnt. Platz 6.

Okay, auch wenn es hier jetzt nicht um Playa, Palmen oder Urlaub geht, das hier könnte doch noch zum Sommerhit 2026 werden. Ray Dalton, Platz 4, Blood Running.

Hier kommt ein guter Laune-Generator in nur 3 Minuten zum Smile. Bruno Mars, I Just Might. Bisschen Funk, bisschen Soul, bisschen Disco. Die unverkennbare Stimme. Immerhin erste Solo-Single in 10 Jahren. Und sein 10. Nummer 1-Hit in den USA.

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3: Der Himmel klart immer weiter auf. Am längsten dauert das heute Abend und über Nacht noch im Bergland, über den Bergen. Ansonsten 18 bis 11 Grad meist die Tiefstwerte. Es wird immer besser. Morgen schon deutlich mehr Sonne noch als heute. Vereinzelt höchstens noch ein paar Schauer. Ungetrübt sonnig fast der Freitag. Mit Badewetter um 32 Grad.
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3: 17.21 Uhr, ein Blick auf die Straßen. Niederösterreich, A1 Richtung Wien, bei St. Pölten Süd ist ein Unfall passiert. Die Überholspur blockiert, 4 Kilometer Stau. S1 Richtung Schwechat, ein Unfall bei Rannersdorf, Stau zurück in den Tunnel Vösendorf. A2 Richtung Graz, Stau zwischen Knoten Vösendorf und Wiener Neudorf, wegen Überlastung, du lässt 20 Minuten liegen. A23 Richtung Kagran, Stau zwischen Hansungkurve und Knoten Prater. Richtung Südautobahn, Stau zwischen Hirschstetten und Knoten Prater. Auch auf der A4, Stadteinwärtsstau ab Schwechat. Stau auch wegen der Baustellen auf der Altmannsdorfer Straße, Floridsdorfer Brücke stadtauswärts und auf der Grünbergstraße, der Stau stadteinwärts. A7 Linz Richtung Westautobahn, Stau zwischen Hafenstraße und Knoten Linz. In der Gegenrichtung Richtung Freistadt, Stau zwischen Wiener Straße und Fürst. Die Sperre der B145 ist aufgehoben bei Mitterweißenbach. Der Stau in beiden Richtungen löst sich auf. Und Salzburg 1 Richtung Wien. Stau wegen der Baustelle zwischen Salzburg und Wallersee. Der momentane Zeitverlust 20 Minuten. Volle Fahrt voraus.
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1: Endlich! Oder? 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Seit 5 Stunden hat der Campingplatz offen. 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
5: Wir begrüßen dich auf das allerherzigste Mittwochabend mit vollen Hits zur vollen Stunde. Das heißt, um Punkt hörst du deine Lieblingshits. Gleichzeitig sind es auch unsere. Wir können ja alle zusammen, Grundhit Community. Wir sind die meiste Musik auf dem Punkt genau. 5:45, Lady Chassette, 45.
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5: Ich sehe ein Schauerband zwischen dem Salzburger Zennengau und Liezen, dafür die meisten Sonnenstrahlen zwischen dem Innkreis und dem Nord- und Mittelburgenland. Über Nacht die Schauer zwar seltener, hören aber nicht überall auf. Der Wind dagegen, der wird definitiv schon sehr, sehr schwach bis fast inexistent. Morgen Donnerstag mehr Sonnenschein als heute, das merkst du speziell in Vorarlberg, Tirol und Kärnten bei 22 bis 31 Grad.
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5: Sehr viel los hier in diesem Krone-Hit-Verkehrscheck, powered bei ÖMTC. Niederösterreicher 1 Richtung Wien bei St. Pölten Süd, da hat es gekracht. Überholspur ist dicht, 6 bis 7 Kilometer Stau. S1 Richtung Schwechat bei Rannersdorf, auch da ein Unfall. Der Stau zieht in den Tunnel Vösendorf zurück, da ist nur der Pannenstreifen frei. A2 Richtung Graz, Stop and Go zwischen dem Knoten Vösendorf und Wiener Neudorf wegen Überlastung. Zeitverlust hier eine Viertelstunde, wahrscheinlich 20 Minuten. Wien, A23 Richtung Kagran, Schneckentempo zwischen der Hansungkurve und dem Knoten Prater. Stau auch auf der A4 Stadt einwärts ab Schwechat und in der Gegenrichtung staut zwischen Stadt Lau und dem Knoten Prater. Stau auch auf der A22 Stadt einwärts am Knoten Kaisermühlen, da ist nämlich auch gerade ein Unfall passiert. Na okay. Stau auch auf der Altmannsdorfer Straße und der Floridsdorfer Brücke Stadt auswärts und auf der Grünbergstraße, der staut Stadt einwärts wegen Bauarbeiten. Jetzt kommen wir nach Oberösterreich, A1 Richtung Wien. Schneckentempo am Knoten Linz, Viertelstunde Zeitverlust hier. A7 in beiden Richtungen. Stau zwischen der Wiener Straße und der Föst, Schneckentempo auch vor dem Römerbergtunnel Richtung Lende, vor dem Mona-Lisa-Tunnel Stadt auswärts und auf der Umfahrung Traun bei Heid. Jetzt noch Salzburger 1 Richtung Wien. Abschnittsweise Stau zwischen Salzburg-Nord und Wallersee in der Baustelle mit einem 20-minütigen Zeitverlust und in der City von Salzburg selbst staut, rund um den Kapuzinerberg zum Beispiel wegen Überlastung. Stau auch auf der Sterneck und der Vogelweider Straße stadtauswärts. Gute Nerven und gute Fahrt. Dafür beruhigt uns jetzt Katharina Strenadl mit den wichtigsten Nachrichten. Ob die so beruhigend sind, das werden wir jetzt hören.
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7: Wir starten mit guten Nachrichten für die Ukraine. Die NATO will die Ukraine heuer mit 70 Milliarden Euro unterstützen. Außerdem soll die Ukraine künftig selbst amerikanische Patriot-Raketen herstellen dürfen. Das verkündet US-Präsident Donald Trump. Nur diese Raketen können russische Angriffe abwehren, heißt es von der Ukraine. Wir bleiben gleich noch bei Trump. Der droht dem Iran mit neuen Angriffen und zwar bereits heute Nacht. Zudem will er die Insel Kharg besetzen. Die ist für die iranische Ölindustrie sehr wichtig. Schon zuvor hat Trump die Waffenruhe für beendet erklärt. Er wolle mit den Iranern nichts mehr zu tun haben. Seine US-Vertreter können aber weiter mit dem Iran verhandeln, meint er. Gute Nachrichten für Kinder in Kärnten. Die Landesregierung kämpft gegen die nächsten Hitzewellen. Ventilatoren, Hitzeschutzfolien und sogar Klimaanlagen soll es dann für Kindergärten und Volksschulen geben. Dafür gibt es für die Gemeinden bis Ende nächstes Jahr insgesamt 4 Millionen Euro. Keine Essenslieferungen mehr zum Mittag. Das heißt jetzt in Frankreich und Italien. So sollen die Lieferantinnen und Lieferanten nicht während der Hitze arbeiten. In Frankreich kriegt es in den nächsten Tagen teils bis zu 46 Grad. Einige EU-Abgeordnete wollen jetzt gegen FIFA-Präsident Gianni Infantino vorgehen. Es geht um die rote Karte von US-Fußballer Folarin Balogun. Die FIFA hat seine Sperre ja überraschend aufgehoben. Zuvor hat der US-Präsident Donald Trump deswegen bei der FIFA angerufen. Die EU will jetzt wissen, ob Infantino entschieden hat, die rote Karte zurückzuziehen.
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2: Hi, hier ist Christian Mederitsch und hier kommt dein Update. Wieder auf der 5, Olivia Rodrigo. Da ist sie gleich nochmal mit The Cure. Von der 3 runter auf die 4. Drei Plätze nochmal gut gemacht, Michael Jackson auf der 3. Unverändert Platz 2, Olivia Rodrigo. Drei Plätze gut gemacht, somit zurück an der Spitze der UK-Charts, Sam Fender und Olivia Dean.
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4: Ottavio Nuccio, ciao ragazzi, buon mercoledì sera.

0: Krone Hit ist bei dir am Mittwochabend. Und jetzt gibt's einen blöden Ottavio-Flachwitz vom italienischen Radio. Ja, ich mag sowas, ich krieg das immer so rein. Aber vielleicht bekommst du gerade wegen so einer kreativen Antwort eine geringere Strafe. Und statt Carabinieri sage ich halt Polizei. Also pass auf. Ein Fahrzeug wird mit überhöhter Geschwindigkeit angehalten. Der Polizist sagt, na, haben wir was getrunken? Der Fahrer drauf, ja, weiß ich nicht, ich war ja nicht fort mit euch.
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0: Salzburg mit nur 18 Grad mit Abstand am frischesten. Die Schauer konzentrieren sich mehr oder weniger nur noch auf Salzkammergut. Und genau dort auch morgen am 1. die Wahrscheinlichkeit dafür. Rund um den Wörthersee aktuell am mildesten mit knapp unter 30 Grad. Und morgen Donnerstag kann man sagen, der Gesamteindruck doch deutlich freundlicher als heute. Ja, und am Freitag überhaupt ein Badetag.
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0: Schaut schon etwas entspannter aus, der Krone Hit Verkehrscheck powered bei ÖMTC. Gibt aber schon noch ein bisschen was. Niederösterreicher 1 Richtung Wien bei St. Pölten Süd, Unfallstelle geräumt. Der Stau löst sich auf. Na schau. S1 Richtung Schwechat bei Ranersdorf, auch da. Unfallstelle geräumt, keine Probleme mehr. Gut so. Wien A23 Richtung Kagran, Stau. Zwischen der Hansenkurve und dem Knoten Prater. Stau auch auf der Altmannsdorfer Straße und der Floridsdorfer Brücke stadtauswärts. Und auf der Grünbergstraße der Stau stadteinwärts wegen Bauarbeiten. Salzburg A1 Richtung Wien, abschnittsweise Stau zwischen Salzburg Nord und Wallersee im Baustellenbereich. Da bleibt es bei einem Zeitverlust von 20 Minuten. Und in der City Salzburg zum Beispiel Stau rund um den Kapuzinerberg, auch da wegen Überlastung. Stau auch auf der Sterneck und der Vogelweiderstraße stadtauswärts. Und wenn du noch was hast woanders, Stauunfallblitzer? Dann melde dich. 07711 27711. Gute Fahrt.
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5: Zeit für 10 Hits am Stück und auch für weniger schlechte Nachrichten. Es gibt kein News-Update, erst nächste Stunde wieder. Aber meine, wir sind die meiste Musik. Sono le sette, meno un quarto, 7:15. Ich freue mich auf dich, Ottavio Nuccio. Ciao ragazzi, grazie per l'ascolto.
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5: Schauer im steirischen Salzkammergut und im Ennstal und schon wieder in der Stadt Salzburg selbst. Und auch ich wäre heute dreimal beim Hinausgehen nass. Sobald ich dann in der Straßenbahn sitze, hört es wieder auf. Super, ne? Morgen Donnerstag nicht so ein Hop-on-Hop-off mit den Schauern. Ein paar gibt es schon. Salzburger Land, Oberösterreich, Obersteiermark. Und schon wieder windig. Wann hört denn das auf endlich? Der Temperatur-Range morgen 22 bis 28 Grad. Aber im Westen und Süden stellenweise bis zu 31 Grad.
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5: Hier ist der Krone-Hit-Verkehrscheck, powered by ÖMTC mit drei Meldungen. Wien A23 Richtung Kagran, Stau noch zwischen dem Lahrwerk-Tunnel und dem Knoten Prater. Salzburg A1 Richtung Wien, abschnittsweise Stau zwischen Salzburg-Nord und Wallersee in der Baustelle. Da bleibt es bei einem Zeitverlust von 20 Minuten. Und 2 bis 3 Kilometer Stau gibt es in Tirol auf der A12 Richtung Bregenz zwischen Vomp und Wattens. Da steht nämlich ein defektes Auto im Baustellenbereich. Wir wünschen dir eine gute Fahrt.
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7: $100.000 nur damit du überhaupt ein Auto besitzen darfst. Ich bin der Flo vom Social Media Team mit dem Faktencheck. Es gibt nichts, das es nicht gibt. Und ja, die Story, die ist kein Fake. In Singapur kostet allein die Lizenz für den Autobesitz $100.000 und die gilt auch nur für 10 Jahre. Da ist das Auto selber noch gar nicht mal dabei. Zum Vergleich, in Österreich, da regen wir uns auf über Vignette, Park, Pickerl und Nova. In Singapur würdest du für den Preis der Lizenz fast schon eine Eigentumswohnung bekommen. Singapur ist extrem klein, hat aber über 6 Millionen Einwohnerinnen und damit die Straßen nicht völlig verstopfen, begrenzt der Staat die Zahl der Autos. Wer eins besitzen will, muss deshalb bei einer Versteigerung so ein Zertifikat ersteigern. Erst danach darf ein Auto gekauft und zugelassen werden. Das Ergebnis: Singapur ist der teuerste Ort der Welt, um ein Auto zu besitzen. 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
8: Hi, hier ist Christian Mederich und hier kommt dein Update. Eine Platz verloren, Olivia Rodrigo Platz 5. Neu eingestiegen auf der 4, das ist Stupid Song, Olivia Rodrigo. Zwei Plätze gut gemacht, Be Her auf der 3. Von der 1 runter auf die 2 geht's für Taylor Swift. Einen Platz gut gemacht, Choose in Texas, neu zurück an der Spitze der US-Charts.
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0: Und viel Geduld brauchst du mal wieder auf der Tangente Richtung Graz. Aktuell eine gute Stunde Zeitverlust ab Pirstetten.
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0: Ein paar Schauer sehe ich noch, wenngleich weniger intensive zwischen Salzburg City und Trieben. Vor allem nach Osten zu dann vielerorts wolkenlos. Mit den Temperaturen geht es runter auf 11 bis 18 Grad. Im Freiwald stellenweise deutlich im einstelligen Bereich. Morgen Donnerstag, ja, der nächste windige Tag bei 22 bis 31 Grad. Letztere nur im Süden und im Westen und dennoch freundlicher als heute.
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0: Hier ist der Krone Hit Verkehrscheck. Oberösterreich A9 Richtung Slowenien bei St. Pankraz. Klausertunnel ist gesperrt, da steht ein defektes Auto. Du wirst über die B138 umgeleitet. Und Tirol A12 Richtung Bregenz zwischen Vomp und Vattens. Das defekte Auto ist wieder flott. Der Stau löst sich auf. Die Meldungen, die sind powered bei ÖRMTC. Und wir wünschen dir eine gute Fahrt.
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Mittwochabend. Ja, für mich als Sparefroh, mir tut das echt weh. Also bitte aufpassen, wenn du noch alte, ungenützte, kostenlosen Konten hast, weil eine Australierin vergisst drauf und kriegt zum 30er als Geschenk Sollzinsen. Naja, weil sie nur 3 Dollar am Konto hat. Aber halt vergesst hat, dass das Konto existiert. Die monatliche Gebühr war ab dem 30. Geburtstag 4 Dollar beträgt. Also, wenn bei dir ein wichtiger Geburtstag ansteht oder du mit der Ausbildung im Studium fertig bist, das sind so meistens Alarmzeichen. Check das, gibt es irgendwo ungenützte Konten, entweder ein neues Kontomodell, das gratis ist oder schließen, was auch immer. Banken schenken uns eh nichts, im Gegenteil. In the Dark, Purple Disco Machine hier.

0: 10 Hits am Stück. Denn warum nur einen Hit? Wenn das Leben ist nicht nur ein Hit, sondern 10 Hits am Stück. Viel besser. Und da haben wir Hit Nummer 1. Hey, Golden! Ein Soundtrack von K-Pop Demon Hunters. Wir sind die meiste Musikstunde. 19:45.
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0: Zwischen Trieben und Salzburg immer wieder Schauer. Dafür von der Linie Melk-Feldbach ostwärts die meisten Sonnenstrahlen. Und über Nacht werden zwar die Schauer seltener, hören aber nicht überall auf. Der Wind dagegen, der wird definitiv sehr schwach bis fast nichts mehr, so Lüfterl, sagen wir. Morgen Donnerstag insgesamt mehr Sonnenschein als heute, das merkst du speziell in Vorarlberg, Tirol und Kärnten. 22 bis 31 Grad.
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0: Hier ist der Krone-Hit-Verkehrscheck, powered by ÖRMTC. Oberösterreicher 1 Richtung Salzburg am Knotenheide ist in der Ausfahrt zur A25 Richtung Passau ein Unfall passiert. Die Autobahn ist vorerst gesperrt. Bitte weiche über die A8 aus. A9 Richtung Slowenien bei St. Pankratz. Der Klausener Tunnel weiterhin gesperrt aufgrund eines defekten Autos. Du wirst über die B138 umgeleitet. Und Steiermark S36. In beiden Richtungen, bei St. Georgen. Da ist ein Tunnel gesperrt wegen einer Einsatzübung, da wirst du lokal umgeleitet. Wenn du noch was entdeckst, Stauunfall, Blitzer, dann bitte rühr dich 07711 27711. Eine gute Fahrt. Und jetzt zu Katharina Strennadl in die Krone Hit Nachrichtenredaktion.
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3: Österreichs Schulen sollen künftig besser auf eine Hitzewelle reagieren können. Das kündigt heute Bildungsminister Christoph Wiederkehr an. Ab Hitzewarnstufe 2 können Lehrkräfte dann den Sportunterricht streichen. Ab Stufe 3 können sie den Unterricht verkürzen oder sogar früher beenden. 50 Schulen sollen außerdem bundesweit Jalousien oder Klimaanlagen bekommen. Warum allerdings nicht gleich alle Schulen? Weil das viele Milliarden Euro kosten würde, so Wiederkehr. US-Präsident Donald Trump droht dem Iran mit neuen Angriffen, und zwar bereits heute Nacht. Zudem will er die Insel Kharg besetzen. Die ist für die iranische Ölindustrie sehr wichtig. Schon zuvor hat Trump ja die Waffenruhe für beendet erklärt. Wie es jetzt weitergeht, ist unklar. An einer Schule in Oberbayern verletzt heute ein 16-Jähriger zwei Mädchen schwer. Die beiden Schülerinnen sind mittlerweile außer Lebensgefahr. Die Polizei hat den 16-Jährigen festgenommen. Er sei mit einem Messer und einer Schusswaffe unterwegs gewesen, so Bayerns Innenminister. Es könnte sein, dass der 16-Jährige ein ehemaliger Schüler ist. Das ist aber noch unklar. Einige EU-Parlamentarier wollen gegen FIFA-Präsident Gianni Infantino vorgehen. Es geht um die rote Karte von US-Fußballer Folarin Balogun. Die FIFA hat seine Sperre ja überraschend aufgehoben. Womöglich, weil US-Präsident Donald Trump sich bei der FIFA beschwert hat. Die EU will jetzt wissen, ob Infantino entschieden hat, die rote Karte zurückzuziehen. Und seit kurzem steht fest, welche TV-Serien für die Emmy Awards nominiert sind. Die Comedy-Serie Hacks stellt einen neuen Rekord auf. Sie holt sich gleich 24 Nominierungen. Unter den Nominierten sind auch Zendaya für Euphoria oder Gary Oldman für die Thriller-Serie Slow Horses. Wer gewinnt, erfährt man am 14. September.
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4: Ich bin Ottavio Nuccio. Ciao ragazzi, benvenuti a bordo.

0: Hit. 10 Hits am Stück. Das ist der dritte Taylor Swift Open Light.
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Milo, My Lucky Day. Hit Nummer 5 hier auf KRONE HIT. Das wären dann am Ende 10 Hits am Stück. Ganz einfach, wir sind die meiste Musik.

0: 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Die Anja, die freut sich aufs Übernachten heute bei einer Freundin, gemeinsam mit anderen Freundinnen. Naja, setzt sich ja ganz brav und geht bald schlafen, oder?
1: Nee, ich glaube nicht.
2: Das ist nur für die Eltern, gell? Übernachten. Ja, ja.
1: Ja, aber es sind ja Ferien.
2: Genau, richtig. Ja, wenn nicht in den Ferien, wann denn sonst?
1: Ja.
2: Und zu wie vielt seid ihr dann dort?
1: Wir sind, glaube ich, 12 oder so.
2: Ja, das muss ein großes Haus sein von der Freundin.
1: Ja, die hat ein ziemlich großes Haus und da werden wir auf 2 Zimmer aufgeteilt und ja.
2: Hab einfach ganz viel Spaß.
1: Danke.
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0: Salzburg mit nur 17 Grad, mit Abstand die frischeste Landeshauptstadt. Ja, kein Wunder, die Schauer konzentrieren sich nämlich auch echt vorwiegend um diesen Bereich, also von Salzburg bis dann ins Ennstal rein und dann bis etwa Rottenmann-Trieben. Villach hat übrigens noch 28 Grad, aber morgen Donnerstag der Gesamteindruck doch deutlich freundlicher als heute und am Freitag überhaupt ein Badetag.
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0: Hier ist der Krone-Hit-Verkehrscheck, powered by ÖRMTC. Oberösterreich A9 Richtung Graz, LKW mit Panne im Klausertunnel, deswegen zwischen Klaus und St. Pankratz gesperrt. Ausweichen geht über die B138. Alles okay dafür wieder auf der A25 auf der Welser Autobahn Richtung Passau. Beim Knoten Heid, da ist nichts mehr gesperrt. Steiermark in Graz, Puntigammer Straße Richtung Liebenau, da gibt es eine Baustelle bei der Puchstraße. Da lässt du eine Viertelstunde liegen. Und eine Nachbaustelle ist wieder aktiv. Salzburg A10 Richtung Villach zwischen Passlueck und dem Knoten Pongau bis morgen früh. Umgeleitet wirst du da über die B159. Gute Fahrt!
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2: Herzlich willkommen zu vollen Hits, zur vollen Stunde. Wir sind die meiste Musik. Leventio 45, 3:15. Mich gibt's auch noch. Ottavio Nuccio. Ciao ragazzi. Buon mercoledì sera a tutti.
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2: Schauer zwischen Salzburg City und dem Ennstal. Ein paar Spritzer sehe ich auch im Salzburger Pinzgau. Ja, ich denke heute auch dreimal werde ich beim Rausgehen nass. Sobald ich dann irgendwo bedeckt bin oder in der Straßenbahn sitze, hört es wieder auf. War Wahnsinn heute. Morgen Donnerstag, Gott sei Dank nicht so ein Hop-on-Hop-off mit den Schauern. Ein paar gibt es schon. Betrifft dich im Salzburger Land, in Oberösterreich und in der Obersteiermark. Und schon wieder Wind. Und wieder 21 bis 31 Grad, letztere nur im Westen und im Süden.
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2: Hier ist der Krone-Hit-Verkehrscheck, powered by ÖRMTC. In Oberösterreich ist die A9 Richtung Graz weiterhin zwischen Klaus und St. Pankratz gesperrt. Im Tunnel Klaus ist ein LKW mit einer Panne. Es geht leider nur über die B138 weiter. Steiermark S36 Murtal-Schnellstraße. Im Tunnel St. Georgen findet eine Einsatzübung bis 22 Uhr statt. Daher dort der Streckenabschnitt gesperrt. Da gibt es eine lokale Umleitung. Und eine Nachtbaustelle betrifft das Salzburger Land. A10 Richtung Villach zwischen Passlueck und dem Knoten Pongau. Da geht nichts bis morgen früh. Sehr wohl über die B159. Gute Fahrt!
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Vielen Dank, dass bei dir Krone Hit läuft. Ich überlege lange, ob ich dir das jetzt erzählen soll. Ich habe 3 Cousins in Kroatien. Alle 3 natürlich damals im Einsatz während des Balkankriegs in den 90ern. Krieg schon länger vorbei. Meine Tante sagt einmal zu mir, ja, ich soll einen aufwecken, weil das Mittagessen fertig ist. Ich rufe ihn, berühre ihn am Arm, der schreckt hoch, greift instinktiv unter das Bett und sucht seine Waffe. Natürlich war keine Waffe mehr da. Aber definitiv eine vielleicht sogar komplexe posttraumatische Belastungsstörung. Trauma. Ja, sicher jetzt ein extremes Beispiel von mir. Ich habe zum Beispiel Angst vor Hunden, weiß aber nicht warum. Ist das ein Trauma, obwohl mich nie ein Hund gebissen hat? Warum reagieren Körper und Psyche manchmal noch lange nach einem Ereignis so, als wäre die Gefahr weiterhin da? Heute das Thema in Ist das noch normal? Der Krone-Hit Psychotalk mit Jenny Kogler und dem psychotherapeutischen Experten Daniel Martusch. Los geht's, wie jeden Mittwoch bei uns ab 22 Uhr. Alex Warren hier mit

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1: Hi, hier ist Christian Mederic und hier kommt dein Update. Wieder auf der 5 Olivia Rodrigo. Da ist sie gleich nochmal mit The Cure. Von der 3 runter auf die 4. Hast du nochmal gut gemacht, Michael Jackson auf der 3. Unverändert, Platz 2, Olivia Rodrigo. Drei Plätze gut gemacht, somit zurück an der Spitze der UK Charts, Sam Fender und Olivia Dean.
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2: Du erlebst was und es lässt dich nicht mehr los. Aber nicht in einem guten Weg. Trauma, das ist heute hier im Krone-Hit Psychotalk das Thema. Das ist die erste Mental Health Talkshow hier in Österreich. 100% offen, 100% ohne Vorurteile und ohne Tabus. Psychotherapeutischer Experte Daniel Martosch ist heute da.
3: Ja, hallihallo, schön, dass ich da sein darf.
2: Hallo.
3: Voll spannendes und sehr, sehr wichtiges und sehr für viele belastendes Thema, über das wir uns heute austauschen wollen. Aber voll cool, dass wir das machen, weil da gibt es viele Sachen, die vielleicht so ein bisschen, habe ich die Erfahrung gemacht, die unklar sind, auch in der Begrifflichkeit, was ist Trauma, was ist eine posttraumatische Belastungsstörung, welche Traumata gibt es über, also gibt es urviel zu reden und deshalb freue ich mich voll, dass wir heute da den Psychotalk nutzen können.
2: Ich freue mich auch sehr drauf und habe richtig viele Fragen dazu.
3: Cool.
2: Ja.
3: Immer her damit. Dafür gibt es ja diese Sendung, diesen Podcast.
2: Was genau ist denn überhaupt mal ein Trauma? Magst du das schon mal kurz anreißen?
3: Boah, das ist eigentlich kommt ja der Begriff Trauma, ist ein medizinischer Begriff und heißt nichts anderes als Verletzung. Das heißt, wenn es von außen eine Einwirkung gibt, also wenn man sich das jetzt körperlich vorstellt, ist ein kleines, leichtes Trauma, ich bekomme einen Schlag ab, da habe ich dann einen blauen Fleck oder so. Das ist ein Trauma. Wenn ich mehrere Verletzungen habe, dann spricht man in der Medizin von Polytrauma und Verletzungen können natürlich auch unsere Psyche betreffen. Und wenn man im psychiatrischen Kontext, also von dem Trauma, von dem wir heute sprechen, ist es eine Situation, die für mich in der Situation lebensbedrohlich erschienen ist. Und das kann ein Unfall sein, das kann eine Naturkatastrophe sein, das kann aber auch ein Trauma sein, das von Menschen ausgeübt wird. Das wiegt oft noch schwieriger oder schwerer. Zum Beispiel ein sexueller Übergriff, das kann Missbrauch gewesen sein, das kann Gewalterfahrung gewesen sein, das kann Folter gewesen sein, das kann eingesperrt gewesen sein. Also immer Situationen, in denen ich mich ausgeliefert, wehrlos, ohnmächtig fühle und wo es wirklich extremst bedrohlich für mich ist, dann sprechen wir von einem Trauma. Und das hat aber jetzt noch nichts mit einer posttraumatischen Belastungsstörung zu tun. Und ich glaube, da ist es ganz wichtig, einen Unterschied zu machen.
2: Das müssen wir kurz erklären, glaube ich.
3: Ja, weil Trauma ist eben das, was mir passiert.
2: Mhm.
3: Und das ist immer schrecklich. Das heißt aber noch nicht, und das wird ganz viel bei mir auslösen. Das heißt, wenn mir sowas Schlimmes passiert, nehmen wir jetzt einen Unfall her zum Beispiel. Ich habe einen Unfall, dann ist das für mich in der Situation lebensbedrohlich. Das wird mich wahrscheinlich danach ziemlich lange beschäftigen. Ich werde die Bilder von diesem Unfall haben, ich werde Angst haben, Sachen zu machen, die mit diesem Unfall in Verbindung getreten sind. Ich werde zunächst, sowas ist so eine natürliche Reaktion, ich werde es gar nicht glauben können, so ein Aufschrei, ich möchte das nicht wahrhaben, ich hätte gerne, dass das anders gewesen wäre. Das wird mich immer wieder dann auch verfolgen in meinen Gedanken, in meinen Träumen wahrscheinlich. Und das ist ein natürlicher Prozess, den wir machen, wenn wir es auch verarbeiten, das sollte halt irgendwann aufhören. Sollte es unserem Hirn gelingen, deshalb passiert das Ganze, deshalb habe ich das immer wieder als Bilder im Kopf und beschäftigt mich das, aber das ist ja so eine Art Verarbeitungsprozess und irgendwann im besten Fall, und das passiert auch bei ca. 80% der Menschen, die ein Trauma erleben, die eine gefährliche Situation erleben, integriert sich das, nennt man das, in die Biografie. Das heißt, mein Hirn weiß, okay, das war eine ganz, ganz schlimme Situation. Und wenn ich dann denke, löst ihr auch noch was aus. Aber das war eine Situation, die in der Vergangenheit gewesen ist und die jetzt nicht mehr akut ist.
2: Mhm.
3: Und das ist natürlich schrecklich immer und das ist auch nicht leicht. Und das ist etwas, was eben vielen Menschen passiert tatsächlich. Immer wieder mal im Laufe des Lebens kann man so eine traumatische Erfahrung haben, wo man in Gefahr, gefühlter Lebensgefahr ist. Und manchmal auch in nicht nur gefühlter, sondern wirklich in tatsächlicher Lebensgefahr ist. Und wenn dann meinem Gehirn es gelingt, das zu integrieren in meine Geschichte, dann reden wir nicht von einer posttraumatischen Belastungsstörung, weil das, was eine posttraumatische Belastungsstörung ausmacht, und das ist das, was dann wirklich über Jahre oft sehr, sehr leidvoll sein kann, ist, dass meinem Hirn dieser Prozess nicht gelingt, dass ich das nicht verarbeiten kann, dass ich das nicht abspeichern kann als das ist etwas, das in meiner Vergangenheit passiert ist und das ich überlebt habe, sondern wenn mein Hirn das nicht schafft, dann kann mich das immer wieder einholen Und dann fühlt sich das immer wieder so an, als wäre ich jetzt wieder mittendrin in dieser Situation.
2: Von den Emotionen her und körperlich.
3: Körperlich, von den Emotionen, aber auch von Bildern. Dann habe ich tatsächlich Albträume, Intrusionen, Flashbacks. Das heißt, das holt mich komplett ein und das fühlt sich für mich jetzt körperlich, emotional, psychisch genauso wieder an, als wäre ich da jetzt wieder mittendrin in diesem Überlebenskampf. Und das ist natürlich schrecklich, wenn das immer wieder getriggert wird. Das ist auch so ein Wort, das sehr häufig mittlerweile eingesetzt wird, dass mich vieles triggert. Triggert heißt, okay, es bewegt mich, es löst was bei mir aus, und triggern im Zusammenhang mit posttraumatischer Belastungsstörung, mit Traumata, heißt, dass ich wirklich, da gibt es einen Auslöserreiz und der wirft mich wieder komplett zurück in diese Situation. Und das ist natürlich heftig, wenn das immer wieder passiert, weil ich ja dann oft nicht weiß, was sind das für Auslöserreize, oder ich versuche dann halt alles langsam mit der Zeit versuche ich ganz, ganz vieles zu vermeiden, dass das nicht mehr passiert, weil es kann sich jeder vorstellen, wenn ich diese wirklich schreckliche Situation immer wieder erlebe, dann ist das natürlich massivst beeinträchtigend und das macht ja massivst Angst und das schränkt mich in meinem Leben extrem ein. Und wenn dieses Wiedererleben da ist, dann reden wir von einer posttraumatischen Belastungsstörung. Das ist ein Teil, der da auftritt. Ein zweiter Teil ist, habe ich vorher auch schon kurz angesprochen, logischerweise, ich vermeide dann ganz viele Sachen, weil ich das ja nicht möchte. Ich möchte, dass diese traumatischen Erlebnisse nicht hochkommen, und deshalb schränkt sich meine Lebensrealität immer mehr ein, weil ich nicht weiß, wo das ist oder weil das überall passieren kann. Und deshalb bin ich tatsächlich in so einem immer eingeschränkteren Rahmen. Ich mache ganz viele Sachen nicht mehr. Ich ziehe mich immer mehr zurück. Und das ist ein zweiter wichtiger Punkt bei einer posttraumatischen Belastungsstörung, um die zu diagnostizieren auch. Und ein dritter Punkt noch, und es gibt noch mehrere, wir werden dann heute noch gerne im Detail darüber reden, was da alles dazugehört und wie sich so eine posttraumatische Belastungsstörung diagnostizieren lässt. Aber so ein dritter ganz wesentlicher Punkt ist, das nennt sich so Hypervigilanz. Das ist so eine extreme Wachsamkeit. Also ich bin die ganze Zeit alert, ich bin die ganze Zeit in einem hohen Anspannungszustand, ich kann nicht mehr wirklich gut schlafen, ich kann nicht mehr entspannen und ich bin die ganze Zeit am Abchecken von meiner Umwelt, die ja jetzt gerade aktuell nicht gefährlich ist, ob da nicht wieder sowas passieren könnte. Das heißt, mein Körper, mein Hirn ist in so einem Ausnahmezustand, was auf Dauer natürlich extremst anstrengend wird. Und da entwickeln wir Menschen dann ganz viele Sachen, auch die kurzfristig vielleicht ganz gut sind, um damit umzugehen, aber langfristig nicht optimal sind. Zum Beispiel Suchtpotenzial steigt massivst, weil durch Alkoholkonsum, durch Drogenkonsum kann ich versuchen, dass irgendwie diese Symptome, die ja so schrecklich sind, in den Griff zu bekommen. Oder wenn ich mich ganz viel zurückziehe, kann sein, dass es so in Richtung Depression geht, dass ich halt dann tatsächlich nur noch irgendwie alleine zu Hause bin und dass ich dann in so einen depressiven Zustand verfalle. Also das kann ganz viele Nebenwirkungen haben und deshalb ist es oft erstaunlich, dass posttraumatische Belastungsstörungen erst sehr, sehr spät und viele, viele Jahre danach irgendwie erkannt werden als posttraumatische Belastungsstörung, weil irgendwas anderes dann sich drüber gesetzt hat, weil wir halt versuchen, irgendwie mit dem, was da ist, möglichst gut unter Anführungszeichen umzugehen. Gleichzeitig aber halt diese Bewältigungsstrategien oft dazu führen, dass wir das Trauma halt nicht verarbeiten. Das ist halt so schwierig, weil das ist, ich verstehe es auf der einen Seite voll, weil das ist ja so ein Prozess, der in unserem Hirn, okay, ich halte das nicht aus, deshalb muss ich was anders machen. Und dieses Andersmachen führt halt dazu, dass das, was ich nicht aushalte, erstens nicht weggeht, weil es nicht verarbeitet werden kann, weil ich es immer vermeide und da immer drum herum gehe und da Wege drum herum suche. Das heißt, das bleibt auf der einen Seite da und auf der anderen Seite sind halt diese Bewältigungsstrategien, das kann auch zum Beispiel sein, ganz viel arbeiten, mich ablenken und mich überfordern und versuchen, das wegzudrängen, und das kann dann halt irgendwann einmal in einen Burnout oder in eine Überlastung führen. Aber das Problem ist halt, das geht nicht weg und hat halt dann auch Folgen, und deshalb ganz wichtig, dass wenn was Traumatisches passiert ist, das heißt, und das ist mir wirklich wichtig, das heißt nicht, dass es automatisch eine posttraumatische Belastungsstörung werden muss, Aber man sollte da schon gut hinschauen, schauen, kann ich das für mich irgendwie verarbeiten? Ist das schwierig? Das wäre optimal, wenn es danach gleich tatsächlich Unterstützung, auch psychologische Unterstützung gäbe, dass man diesen Verarbeitungsprozess nach solchen Ereignissen möglichst schnell auch professionell unterstützen kann. Dass, wenn das nicht passiert, dann ist es halt umso wichtiger, danach irgendwie zu schauen, wenn diese Symptome andauernd da sind, dass ich mir mal professionelle Hilfe hole und schaue, dass ich das verarbeite, um das andere, was dann folgen kann, erst gar nicht aufkommen zu lassen.
2: Mhm. Weiß man immer sofort, dass man ein Trauma hat? Das ist eine Frage, die ich mir zum Beispiel stelle. Wie kann sich das auswirken? Darüber reden wir heute noch im Kronehit Psychotalk. Schick uns auch gerne deine Frage zum Thema Trauma jetzt auf WhatsApp unter 0771127711 oder auch auf Instagram, psychotalk.at heißen wir da.

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2: Wir reden heute über tiefe seelische Verletzungen. Trauma nennt man die. Psychotherapeutischer Experte Daniel Martosch ist da.
3: Hallihallo.
2: Hallo, ich bin Jenny Kogler und ich starte gleich mal mit einer Frage. Weiß man immer, dass man ein Trauma hat? Ist das immer ein konkreter Auslöser, eine konkrete harte Erfahrung? Oder kann das auch was Längerfristiges sein? Weißt du, wie ich meine? Zum Beispiel eine Beziehung, in der man sich unwohl fühlt, in der es irgendwie viele Themen gibt. Mhm. Kann man davon ein Trauma davontragen? Oder Trennung der Eltern, was irgendwie über viele Jahre schwierig ist. Ja, dass es jetzt nicht so diese eine konkrete Situation gibt, sondern einfach über viele Jahre eine herausfordernde Zeit, kann man das irgendwie so sagen?
3: Weißt also man kann auf jeden Fall, per Definition ist es so, dass Trauma wird im Diagnosekriterienkatalog im ICD-10 und auch im ICD-11, also das ist das, wo wir nachschauen können, was ist das genau für eine Diagnose und was für Kriterien muss das erfüllt, und da wird so definiert, dass es eine lebensbedrohliche, außergewöhnliche Situation gewesen sein muss.
2: Mhm.
3: Und ich finde, am eindrücklichsten für mich ist es so, es muss eine Situation gewesen sein, die mein Weltbild erschüttert hat, das ich zu der Zeit hatte. Das ist aber jetzt was viel Spielraum offen lässt, finde ich, weil es ist ja ein Unterschied, was für ein Weltbild hat zum Beispiel ein Kind oder ein bereits gut entwickelter erwachsener Mensch. Das sind ja komplett unterschiedliche Sachen. Das heißt, so klar ist das dann auch nicht, weil es ja auch individuell komplett unterschiedlich ist. Und es gibt auch in der Definition gibt es zwei unterschiedliche Arten von Traumata. Das eine ist ein Stress- oder Schocktrauma. Also Stress- oder Schocktrauma, das heißt, da kann ich das tatsächlich sehr, sehr gut auf einen Vorfall oder auf mehrere Vorfälle, die genau zu definieren sind, wie zum Beispiel ein Autounfall oder ein Überfall, ein sexueller Übergriff. Da kann ich das ja relativ genau auf ein Ereignis oder manchmal auch mehrere, aber da kann ich das relativ genau definieren, und das ist eine traumatische Erfahrung.
2: Aber wie bei einem Überfall zum Beispiel?
3: Ja.
2: Der muss ja konkret nicht lebensbedrohlich sein.
3: Ja, das ist die Frage.
2: Aber ist es das, weil es sich so anfühlt, dass es sein könnte?
3: Das ist eben die große Frage. Wie fühlt es sich für die Person an, die gerade betroffen ist? Mhm. Und das ist eben dann so schwierig zu sagen, weil die ja auch unterschiedliche Geschichten haben.
2: Mhm.
3: Und weil sich da eine Person, die vielleicht sehr selbstsicher ist und die halt wirklich viel Resilienz hat und bislang sehr Erfahrungen gemacht hat, dass man auch schlimme Erfahrungen gut wegstecken kann, dass es da vielleicht ein super soziales Netzwerk gibt, dass ich mich darauf verlassen kann.
2: Mhm.
3: Okay, da hilft mir jemand, dass ich vielleicht auch so aufgewachsen bin, dass ich so eher optimistische Einstellung habe und dass ich, das macht ja alles Resilienz aus.
2: Mhm.
3: Und wenn ich dieses Glück habe, dann wird das für die Person immer noch ein schreckliches Ereignis sein, so ein Überfall. Es kann aber auch sein, dass es jetzt zum Beispiel eine Person trifft, die ohnehin schon sehr, sehr es schwer hatte in ihrem Leben, die tatsächlich da in einer kompletten Ausnahmesituation ist, weil sie sich halt massivst im Leben bedroht fühlt, und das macht einen Unterschied. Also deshalb ist es so wichtig, tatsächlich, ich kann nicht sagen, okay, ein Überfall ist traumatisches Erleben, sondern das hängt extremst davon ab, wer diese Person ist und was diese Person da betroffen hat. Und sehr spannend ist in meiner Arbeit, und ich arbeite sehr viel mit traumatisierten PatientInnen zusammen, es ist auch immer ganz wichtig, nachzufragen, was war denn jetzt eigentlich tatsächlich das Schlimmste an der Situation, weil ganz oft ist es von außen betrachtet, da passieren wirklich schreckliche Dinge, da passiert Gewalt und was auch immer, also alles, was man sich da ausmalen möchte, ich mag da jetzt nicht ins Detail gehen, aber es kann wirklich sehr, sehr viel passieren, und da denkt man sich von außen, okay, wow, klar, das ist das dramatische Ereignis und das ist es, und dann ist aber wirklich ganz wichtig, oft nachzufragen, okay, was war denn für Sie da das Schlimmste, weil oft, und das kommt gar nicht so selten vor, ist es jetzt gar nicht so dieses Ereignis, sondern wie es dann nachher weitergegangen ist. Also ganz oft, um ein Beispiel, ein so ein allgemeines Beispiel zu geben, ist, wenn mir jetzt als Kind zum Beispiel sexueller Missbrauch passiert, und das ist natürlich schrecklich und das ist fürchterlich und würde mir jeder von außen betrachtet sagen, ja klar, das ist eine Traumatisierung. Mhm. Und das, was aber dann wirklich oft jahrelang später das wirklich Erschütternde war, ist, dass dem Kind vielleicht nicht geglaubt wurde. Dass da die Bezugspersonen da waren und man sich versucht hat zu öffnen und um Hilfe zu bitten, was vielleicht sehr schwer war. Und dann gesagt, okay, bitte, das bildest du nur ein. Und das ist fürchterlich, aber da ist das oft das, was das Weltbild erschüttert. Mhm. Und deshalb ist das, was ich vorher gesagt habe, es ist so eine Situation, die mein Weltbild erschüttert. Und wenn, das kann ich mir ja sehr gut vorstellen, natürlich beides schrecklich, aber oft dann wirklich das Schlimmere ist, dann wie ist es dann nachher weitergegangen? Das finde ich ja sehr, sehr häufig auch im Zusammenhang mit sexuellen Übergriffen von Frauen, und da haben wir ja Riesenprobleme, muss man leider ganz offen sagen, in Österreich, ist es das ja auch, dass die Tat da immer in den Vordergrund gestellt wird, aber danach oft viele Frauen dafür kämpfen müssen, dass ihnen geglaubt wird oder dass ihnen sogar noch Mitschuld gegeben wird.
2: Ja, Mitschuld, das ist ein Wahnsinn, und vor allem auch, es ist ja für die schon schwer, darüber zu reden.
3: Auf jeden Fall.
2: Und wenn man das sich irgendwann bereit fühlt oder sich sicher genug fühlt, das mitzuteilen oder irgendwie schafft, das mitzuteilen, ja, dann noch runtergespielt zu werden und vielleicht keinen Glauben haben, nicht zugehört werden, runterspielen, bildest da ein.
3: Genau, oder hast irgendwie Teilschuld oder wie auch immer, also ganz, ganz schrecklich. Das heißt, es ist immer ganz wichtig, auch vor allem in der Psychotherapie dann natürlich auch das immer ernst zu nehmen und nachzufragen, okay, was war denn das, was da tatsächlich so bis heute so massivst Auswirkungen hat, und was ist das, was das dramatische Leben und Trauma heißt, was verletzt, was hat denn da wirklich so verletzt, und natürlich ist jede Tat schrecklich, aber da wollte ich eigentlich hin, es gibt eben unterschiedliche Arten, was ein Trauma ist, und man kann das nicht so definieren, okay, das ist jetzt, wenn das und das passiert, dann Trauma, sondern es hängt immer von den Auswirkungen auf die Person ab. Und was es schon gibt, das ist das, was du vorher, glaube ich, gemeint hast, nicht nur diese eine Sache, sondern es gibt auch Entwicklungstrauma. Also es gibt sowas, wo zum Beispiel dann massivst viele Sachen passieren, dass mir nicht geglaubt wird, dass ich nicht ernst genommen werde, dass ich, was sehr, sehr häufig passiert, Mobbing, dass ich eine toxische Beziehung habe. Das muss nicht immer dann in eine posttraumatische Belastungsstörung enden, aber das hat Auswirkungen auf jeden Fall, und das hängt halt auch sehr davon ab, okay, in welcher Lebensphase trifft mich das und was macht das dann tatsächlich auch mit mir in meiner Entwicklung? Also, weil das kann ja sein, wenn ich jetzt von klein auf zum Beispiel die Erfahrung macht, dass mir nicht geglaubt wird, dass mir gesagt wird, meine Gefühle sind falsch, dass ich dann auch in der Schule die Erfahrung mache, dass ich immer so ausgeschlossen werde. Das ist was sich für ein Kind lebensbedrohlich anfühlt, weil wir sind ja gerade als Kinder, sind wir ja darauf angewiesen, dass sich unsere Bezugspersonen, dass die sich um uns kümmern. Und wenn wir da das Gefühl haben, ich werde ausgeschlossen, und wir wissen zwar von außen alle als Erwachsene, ja, na, wird nicht passieren, aber das fühlt sich ja für das Kind dann oft so an, und das ist lebensbedrohlich für ein Kind. Das heißt, das kann schon auch traumatisch sein. Das muss jetzt nicht automatisch immer eine posttraumatische Belastungsstörung nach sich ziehen, aber das sind schon sehr große Verletzungen, die sehr, sehr prägend sind und die dann halt auch etwas mit meiner Persönlichkeitsentwicklung machen können. Weil das ist, wenn ich jetzt zum Beispiel gelernt habe, das, was ich sage, ist falsch, oder halt das, was ich fühle, ist falsch, weil mir meine Bezugspersonen irgendwie das rückmelden und das dann vielleicht auch noch lächerlich machen und sagen, ja, bitte du schon wieder und so. Und das sind ja so Sachen, sagen, das ist jetzt nicht ein Überfall mit Waffen und mit massiver körperlicher Gewalt, aber wenn ich das halt über einen längeren Zeitraum immer wieder diese Erfahrung mache, dann lerne ich, okay, so wie ich bin, ist falsch, Und ich muss irgendwie, ich kann mir selber nicht irgendwie vertrauen und ich kann meinen Gefühlen nicht vertrauen, weil die sind irgendwie falsch. Ich fange an, mich selbst in Zweifel zu ziehen und das zieht ja dann einen relativ langen Rattenschwanz nach sich, wenn das immer wieder passiert. Und da reden wir dann halt von Entwicklungstraumata. Das hat jetzt nichts mit diesem Stress-Schock-Trauma zu tun, wie man sich das vielleicht vorstellt. Okay, da ist jetzt was ganz was Schlimmes, Eindrückliches passiert. Und da gibt es schon eine Unterscheidung. Und es gibt auch noch eine Unterscheidung, die jetzt noch nicht so lang im psychiatrischen Kontext aufscheint, aber wo man jetzt dann klar, und finde ich voll gut, dass es gibt. Es gibt auch diese komplexe posttraumatische Belastungsstörung. Das ist genau für solche Fälle tatsächlich, wo mir nicht die eine Sache passiert ist, sondern über einen längeren Zeitraum immer wieder etwas, das mein Weltbild erschüttert hat. Und das hat dann zur Folge, das ist tatsächlich ähnlich wie eine posttraumatische Belastungsstörung von den Diagnosekriterien. Das heißt, ich habe auch so Flashbacks, Wiedererleben, ich vermeide ganz viel. Ich bin in so einer permanenten Angespanntheit, also so einer wirklich Hyperarousal heißt das, also wo ich wirklich permanent irgendwie auf 100 bin und alles check. Aber wenn das halt über einen längeren Zeitraum immer wieder passiert, macht das ganz viel auch mit mir als Person, mit meiner Einstellung zu mir selbst. Mhm. Das heißt, ich habe wenn das länger passiert, ein negatives Selbstbild von mir, dass ich mich selber irgendwie dafür verantwortlich mache, dass ich sage, okay, ich kann nichts, ich bin schuld. Mhm. Und das hat natürlich dann auch Auswirkungen auf den Rest meines Lebens, auch in der Beziehungsgestaltung. Das hat Auswirkungen auf meinen Umgang mit Emotionen, wenn das über einen längeren Zeitraum, ich meine, ist ja voll logisch, ne? Wenn ich da längeren Zeitraum etwas ausgeliefert bin, was mich massivst verletzt, dann ist es nur logisch, und da geht es ja ganz viel um Emotionen und dass die nicht wahrgenommen werden oder nicht ernst genommen werden oder ich da keine Chance habe, da in einer Ohnmacht bin, weil ich da eben ausgeliefert bin, dass ich dann irgendwann einmal nicht mehr weiß, wie ich meine Emotionen regulieren kann. Und das Verlernen macht ja auch ganz viel Sinn. Und deshalb gibt es da schon Unterschiede. Also es muss nicht dieses eine Trauma sein oder diese eine Situation, sondern es kann ganz unterschiedliche Ursachen haben. Und deshalb ist so wichtig, wenn mir sowas auffällt bei mir, dass ich immer wieder so Albträume habe, Flashbacks, dass ich ganz viele Sachen vermeide, dass ich auch so ein negatives Selbstkonzept von mir habe, dass ich mir ganz viel die Schuld gebe, dass ich mich immer mehr zurückziehe, dass es mir ganz, ganz schwer fällt, mit anderen in Kontakt zu treten, dass meine Emotionen mich wirklich so überfluten ab und an, also das ist wirklich so, wo ich nicht weiß, was ich damit machen soll und weil ich das nicht aushalte oder im gegenteiligen Effekt, dass ich so komplett in so eine Leere, wo ich gar nichts mehr irgendwie spüre. Wenn sowas ist, immer, finde ich, dann wirklich professionelle Hilfe holen. Kann es auch sein, dass da eine posttraumatische Belastungsstörung, eine komplexe posttraumatische Belastungsstörung dahinter liegt oder eben auch, dass es gibt da unterschiedliche Namen dafür. Also ich würde jetzt nicht sagen, es ist immer Leid da und es gibt unterschiedliche Namen dafür, wie das heißt. Ich würde mich da jetzt nicht festlegen, wie das jetzt heißt und ob das jetzt ein Trauma ist oder nicht, weil ich finde, Diagnosen sind sehr wichtig, vor allem für uns behandelnde Personen, weil wir dann wissen, okay, was müssen wir machen, aber für den Patienten geht es ja in erster Linie egal, was für Diagnose, der hat ein Leid und wir wollen ihm helfen, dass er seine Lebensqualität verbessert und wie das jetzt dann heißt.
2: Du musst nicht genau wissen, wie es heißt.
3: Kann schon wichtig sein, also ist auch wichtig und kann auch so Sicherheit geben und ist ja auch.
2: Aber allein um sich mal Hilfe zu holen.
3: Genau, das ist ganz, ganz, ganz wichtig, einmal zu schauen, okay, wenn es mir nicht gut geht, dann sollte ich mir Hilfe holen. Kann es sein, dass da was Dramatisches dahinter ist, kann aber auch komplett andere Gründe haben.
2: Und je mehr ich da von den verschiedenen Arten von Traumata höre, umso klarer wird mir einfach, okay, es ist schon arg, wie viele Personen einfach davon betroffen sein können. Tatsächlich
3: ja, es sind auch sehr viele. Ja.
2: Du hast auch Zahlen dazu, wie viele da in Österreich tatsächlich betroffen sind. Darüber reden wir gleich. Hast du noch eine Frage zum Thema Trauma an den Daniel, unseren psychotherapeutischen Experten, dann melde dich bitte gerne per WhatsApp unter 07711 27711 oder auch bei Instagram ist möglich, psychotalk.at.

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2: Nicht alles, was uns prägt, sieht man von außen. Heute geht's ums Thema Trauma hier im Krone-Hit Psychotalk. Psychotherapeutischer Experte Daniel Martosch ist da.
3: Freue mich sehr, über dieses wichtige Thema heute mit dir reden zu dürfen.
2: Ja, und Daniel, wir haben vorhin kurz über die verschiedenen Arten von Trauma, was ein Trauma entstehen lassen kann, geredet. Und es gibt ja wirklich richtig viele betroffene Menschen in Österreich.
3: Ja, weil das ist wirklich, wir haben da Zahlen rausgesucht von der Medizinischen Universität in Wien, also sehr, sehr valide, und ein traumatisches Erlebnis haben bis zu 75% der Menschen im Laufe ihres Lebens.
2: Wahnsinn.
3: Und das heißt aber jetzt nicht, und das ist ja der große, das ist mir wirklich wichtig heute, wenn ich was Traumatisches erlebe, wir haben es vorher schon versucht zu definieren, was das sein könnte, dass ich daraus eine posttraumatische Belastungsstörung entwickeln. Und das ist, weil das davon sind es nur von diesen 75%, die was Traumatisches erleben, nur unter Anführungszeichen entwickeln 6-8% davon eine posttraumatische Belastungsstörung. Das heißt, die meisten Menschen
2: können das gut verarbeiten.
3: Und gut verarbeiten heißt nicht, dass man wurscht ist.
2: Ja.
3: Also das ist ganz wichtig, aber das ist noch ein Unterschied. Also immer wenn was Schreckliches passiert, ist es kann oder was Traumatisches passiert, ja, dann ist ein Trauma passiert, eine Verletzung passiert. Das heißt aber nicht, dass ich daraus eine posttraumatische Belastungsstörung entwickle. Das heißt, weil das ist halt schrecklich. Also das sage ich jetzt so einfach, also ist nicht einfach, aber es ist halt schrecklich. Aber posttraumatische Belastungsstörung heißt eben, okay, da ist was Schreckliches passiert und ich kann das nicht so verarbeiten. Und da gehört das, okay, das ist schrecklich, dazu. Das ist der normale Prozess, wenn wir ein traumatisches Erlebnis verarbeiten. Genauso wie ähnlich, wenn wir jemanden verlieren oder so, dann gehört ja auch dieser Prozess zunächst einmal, oder wenn da irgendwas ganz was Schlimmes passiert ist, dann gibt es sowas wie einen Aufschrei, dann gibt es so kurze Phase, wo ich das nicht wahrhaben will, wo ich das leugnen will, wo mich das ganz lange beschäftigt, wo ich immer wieder so Intrusionen heißt so Gedanken, die sich aufdrängen an dieses Ereignis immer wieder habe, wo ich vielleicht auch drüber träume. Und das ist ein normaler, aber sehr unangenehmer, muss man ehrlich sagen, weil es ja auch was Schreckliches passiert, Prozess, der dann eine Zeit braucht, und diese Zeit sollte ich mir auch geben. Also da habe ich noch keine PTBS, also keine posttraumatische Belastungsstörung. Und irgendwann einmal, das wird immer schrecklich sein, aber ich habe das verarbeitet als, das ist etwas, das eben in meinem Leben passiert ist, dass ich überlebt habe und ich fühle jetzt nicht mehr diese akute Gefahr, sondern wenn ich daran denke, wird das immer was auslösen bei mir. Aber das ist auch keine posttraumatische Belastungsstörung in dem eigentlichen Sinn. Zu einer posttraumatischen Belastungsstörung wird es dann, wenn es über einen längeren Zeitraum, also die tritt meistens so innerhalb von 6 Monaten, sagt man, nach diesem Ereignis, also in diesem Zeitraum, beginnt diese posttraumatische Belastungsstörung, dass mich das immer, dass eben dieser Prozess des Verarbeitens nicht geglückt ist und dass mich das immer wieder einholt, und dann fängt eigentlich so dieser Leidensweg der posttraumatischen Belastungsstörung an.

0: an, dass ich das nicht loswerde. Ich versuche es dann auf vielen Ebenen loszuwerden. Und das ist ja genau ein Diagnosekriterium auch für eine posttraumatische Belastungsstörung, dass ich ganz viel in die Vermeidung gehe, dass ich permanent irgendwie so angespannt bin, weil ich schaue, dass das eh nicht wieder passiert, dass mich das immer wieder einholt.
1: Und du hast gesagt, selbst wenn ich keine posttraumatische Belastungsstörung, schwieriges Wort, ja, habe, ist es mir nicht wurscht oder muss es mir nicht wurscht sein, weil es trotzdem ein heftiges Erlebnis war.
0: Genau.
1: Wie
0: ist
1: das jetzt, wenn man zum Beispiel sich schwer tut, darüber zu reden oder irgendwie so kalte, zittrige Hände kriegt? Ist das etwas, unter Anführungszeichen, Normales nach so einer Erfahrung, das immer bleiben kann,
0: wird? Kann
1: oder
0: normal
1: ist
0: das eine
1: posttraumatische Belastungsstörung?
0: Das kann durchaus normal sein und es gibt auch, also das ist ja etwas, muss man vorstellen, dass ja manchmal, da gibt es ja dieses schöne Sprichwort, mir fehlen die Worte für das, was passiert ist. Und manche Menschen, denen was wirklich Schreckliches passiert ist, die können das nicht in Worte fassen. Und das ist jetzt nicht, weil sie vielleicht das nicht wollen oder weil sie nicht darüber reden wollen, sondern wenn wir uns jetzt anschauen, was im Hirn passiert, wenn wir in so einen Ausnahmezustand geraten, dann ist unser Hirn aufs wirklich notwendigste Überleben fokussiert. Das heißt, wenn wir in eine sehr, sehr gefährliche Situation kommen, dann ist es so, dass unser Hirn seine Funktionen ziemlich runterfährt auf das, was wirklich gerade zum Überleben notwendig ist. Und Sprechen ist gerade in solchen Situationen fürs Hirn jetzt nicht überlebensnotwendig. Das heißt, da wird dann oft auch die Verbindung tatsächlich gekappt und ich kann da gar keine, deshalb ist es was völlig Normales, dass ich manchmal gar keine Worte dafür finde.
1: Auch im Nachhinein.
0: Auch im Nachhinein kann das dann manchmal wirklich sehr, sehr schwierig sein, das in Worte zu fassen. Und das ist etwas, und das ist ja auch, ich kann da nicht in so einer Ausnahmesituation ist wirklich unser Hirn irgendwie runtergefahren auf, okay, Überleben jetzt, Flucht, wenn es geht, Angriff, wenn ich mal sicher bin, dass ich das irgendwie schaffen könnte. Und bei traumatischen Erlebnissen ist meist beides nicht möglich. Das macht es zum traumatischen Erlebnis. Ich kann dann nicht weg, ich kann dann nicht fliehen. Angreifen kann ich auch nicht. Das heißt, da bleibt mir dann dieses Erstarren. Dieses Erstarren und dieses, okay, jetzt über mich ergehen lassen. Und das ist wirklich so eine Starre, in die ich da hineinfalle, wo ich mich nicht bewegen kann, wo ich nicht reden kann. Das ist etwas auch, was sehr häufig, ganz häufig bei sexuellen Übergriffen bei Frauen passiert, dass das ja auch wirklich für die in dem Moment logischerweise, ich meine, das ist einer der schlimmsten Eingriffe ins Leben einer Person, wenn man jetzt vergewaltigt wird und da die sexuelle Integrität komplett über den Haufen geworfen wird, dass man da in einem absoluten Schockzustand ist und dann nicht sagen kann, hey, ich mag jetzt nicht oder ich wehre mich, ist etwas völlig Normales, was oft dann irgendwie ausgeblendet wird und was mich sehr, sehr ärgert und aufregt, ehrlich gesagt, weil das bei fast 80% der Opfer von sexueller Gewalt ist, dass sie in diesen Zustand geraten und ihnen danach oft vorgeworfen wird, du hast dich ja nicht gewehrt. Das geht in dem Moment nicht einfach. Das ist
1: was
0: Fakt.
1: Was ich auch gehört habe in solchen Fällen, dass es manchmal auch passiert, dass man sich selbst rauszoomt und eher aus der Vogelperspektive sieht.
0: Genau, das ist so ein Mechanismus. Dissoziation ist das der offizielle Ausdruck dafür, der dann auch bei posttraumatischen Belastungsstörungen, kann sehr, sehr häufig auftreten. Das ist so eine, es ist so unser Last Exit. Also ich stelle mir das immer vor und erkläre das meinen PatientInnen immer, okay, es gibt diesen absoluten Ausnahmezustand, der ist schrecklich. Und dann bleibt man oft nur noch irgendwie dieses Erstarren und wenn alles nicht mehr geht, und das ist ja oft in einer traumatischen Situation so, okay, ich kann mich nicht wehren, ich bin da dem jetzt ausgeliefert, dann haben wir so ein letztes, wie soll ich sagen, Rettungstool für uns, für unsere Psyche, um das irgendwie aushaltbar zu machen. Das ist wie so ein FI-Schalter im Sicherungskasten im Haus. Wenn die Spannung so groß wird, dann haut es den raus. Und dann kann ich mich, Dissoziation heißt so ein bisschen, heißt ja übersetzt irgendwie so abtrennen von dem, was da gerade passiert, und das macht dann unser Geist. Und dann kann es eben zu genau diesen Phänomenen kommen, dass sich das so anfühlt, okay, ich erlebe das jetzt gar nicht. Das ist so Depersonalisation. Das heißt, so als würde ich das, die ganze Szene jetzt von außen sehen und würde mich das gar nicht betreffen. Oder auch so Derealisation. Das heißt, das ist jetzt für mich fühlt sich das so an, als wäre das jetzt alles gar nicht wahr und das ist Schutzmechanismus. Oder ich kann tatsächlich halt komplett unter Anführungszeichen dissoziieren, so ist es, ist ein sehr schwieriges Wort, obwohl ich es oft verwende. Und ich beam mich unter Anführungszeichen, bin komplett weg. Das heißt, das ist so eine Art wirklich wie bewusstloser Zustand, ist jetzt nicht bewusstlos im medizinischen Sinne, aber ich bin dann einfach weg.
1: Aber auch da hat man dann quasi keine Chance.
0: Na, da hat man keine Chance, sich irgendwas zu wehren, sondern das ist.
1: In einer Ohnmacht.
0: Genau, das ist so der letzte Rettungsanker, den unser Hirn dann wirft und sagt: Okay, das ist gerade alles viel zu viel, das halten wir nicht aus und deshalb, zack, ich spalte das ab. Und das passiert mir jetzt unter Anführungszeichen gar nicht oder ich nehme mich da jetzt raus und du kriegst das jetzt nicht mehr mit. Und das ist etwas, was sehr, sehr häufig passiert und was auch bei der posttraumatischen Belastungsstörung dann irgendwann einmal zum Problem werden kann, weil wenn wir uns jetzt vorstellen, dass wir diese Situation ja immer wieder erleben, dann ist es ja auch nachvollziehbar, dass das ja immer wieder mal zu viel sein kann. Und dass ich immer wieder so wegdissoziiere, das heißt immer wieder mich irgendwie
1: ausklinge. Auch im Nachhinein, wo nichts mehr passiert.
0: Auch im Nachhinein, wo nichts mehr passiert. Und das Blöde an dieser super tollen Erfindung der Natur unseres Hirns, weil das ist ja tatsächlich etwas, was in so einer grausamen Situation hilft, es irgendwie auszuhalten.
1: Selbstschutz
0: das funktioniert halt gut. Und mein Hirn merkt sich das dann und lernt das, dass das eine Möglichkeit ist und es kann sich dann mit der Zeit automatisieren. Das heißt, dass es gar nicht mehr so große Auslöser braucht, um zu dissoziieren. Das heißt, es kann dann irgendwann einmal so einen Automatismus nehmen, dass immer wieder passiert und ich jetzt gar keinen so großen Auslöser habe. Das heißt, sobald irgendwo eine Anspannung irgendwie noch weiter steigt oder so, dann dissoziiere ich weg. Und dann wird es halt irgendwann einmal tatsächlich unangenehm, weil ich da die Kontrolle ja über mich auch verliere. Und das ist etwas, was sich dann automatisiert, weil es gut funktioniert in Notfallsituationen. Wenn es aber jetzt dann zum Beispiel, gibt es manchmal, dass es halt dann 3-4 Mal am Tag vorkommt, dass ich 3-4 Mal am Tag halt einfach tatsächlich auf einmal weg bin, dann wird es halt schon schwierig, weil das ist ja etwas, was niemand haben möchte. Und ich weiß dann jetzt nicht, wann genau da der Auslöser ist. Und das ist etwas, was ich dann eben so verselbstständigen kann und was wir dann in der Therapie dann auch versuchen natürlich, und das, da gibt es auch gute Mittel dagegen, dass man sagt, okay, wir wollen schauen, dass wir das wieder, dass wir da die Kontrolle zurückbekommen und dass wir schauen können, dass das wieder weniger wird und dass ich wieder tatsächlich ohne diese Dissoziationen, die mich da ja irgendwann einmal massivst beeinträchtigen, ne? Weil es kann ja sein, dass jetzt irgendwas ist, was ich gar nicht so mitbekomme und auf einmal falle ich hier um. Und bin nicht mehr da. Ist an sich nichts Gefährliches, schaut von außen extremst beeindruckend aus, wenn man das noch nicht so oft gesehen hat, weil da jemand auf einmal wirklich komplett weg ist. Und das ist aber von außen, oder es ist medizinisch nicht gefährlich, sondern es ist halt dieser Notfallanker, okay, da ist gerade irgendwas zu viel und deshalb zack, weg.
1: Trauma, auch hartes Thema heute beim Kronehit Psychotalk. Auf jeden Fall super spannend. Und wenn du dich in irgendeiner Weise da wiederentdeckst heute, auf jeden Fall Hilfe holen. Wir reden heute auch noch im Kronehit Psychotalk über Traumatherapie und wie das genau aussieht, was da genau passiert. Schick uns gerne auch deine Frage auf WhatsApp unter 07711 27711.

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2: Gefühle kommen oft nicht aus dem Nichts. Manchmal steckt da eine Geschichte dahinter. Wir reden heute beim Krone-Hit Psychotalk komplett offen über das Thema Trauma. Psychotherapeutischer Experte Daniel Martasch ist da.
3: Hallihallo.
2: Hallo. Und der Fabian meldet sich mit einer Frage, Daniel.
4: Ich höre euch euren Podcast jede Woche und ich finde das richtig cool, was ihr da macht. Und deswegen komme ich heute selber mal mit einer Frage von mir selber zu euch. Und zwar weiß ich, dass das mir passiert ist, eigentlich schon ein Jahr her ist, aber trotzdem gibt es Situationen, in denen mein Körper so reagiert, als wäre die nur mittendrin. Und ich verstehe einfach nicht, warum. Also wie kann das sein, dass mein Kopf eigentlich weiß, dass es vorbei ist, aber mein Körper offensichtlich in manchen Situationen nicht. Woran kann das liegen? Könntest du mir da weiterhelfen?
3: Vielen, vielen Dank, dass du uns hörst. Das finde ich voll schön. Und vielen Dank auch für deine Frage. Voll, voll wichtige Frage. Und tut mir leid, dass das nach wie vor da ein Thema ist, auch wenn du es, so wie es klingt, schon gut verarbeitet hast. Ich glaube, dass das, was du da beschreibst, und jetzt kennen wir uns ja nicht so gut, dass ich das jetzt mit hundertprozentiger Sicherheit sagen kann, aber vielleicht können wir ja nachher noch, wenn du Fragen hast, abseits der Sendung telefonieren. Aber was du da beschreibst, klingt so ein bisschen nach etwas, was sehr, sehr normal ist. Ich glaube, das kennen wir alle zu einem gewissen Grad, dass wenn wir sehr schmerzliche Erfahrungen gemacht haben, das prägt sich ein. Also das ist etwas, dass wir unser Leben lang dann irgendwie abspeichern in unserem Hirn und dass wenn dann, sobald so eine ähnliche Situation kommt, spüren wir das relativ schnell körperlich, ui, das könnte gefährlich sein und da gibt's dann ganz viele Warnsignale, auch wenn das heute vielleicht nicht mehr so gefährlich ist. Also mein so ein typisches Beispiel ist, ich war eines der Kinder, das selbst auf die Bügeleisen war es bei mir. Ich war eines der Kinder, das selbst irgendwie draufgegriffen hat, weil ich nicht glauben wollte, was mir alle gesagt haben, dass das wirklich sehr, sehr heiß ist. Und habe dann einmal, keine Ahnung, wie alt ich da war, 4, 5 Jahre oder so, habe da das Bügeleisen irgendwie zu Hause gesehen und das war halt aufgedreht und gesagt, ach, wenn ich kurz draufgreife, wird nichts passieren. Und habe das halt dann gemacht und ist jetzt nichts Schlimmes passiert, aber ich habe mir halt ordentlich die Finger verbrannt. Und bis heute, wenn ich irgendwo ein Bügeleisen sehe und ich weiß, da greif halt nicht hin und das ist unangenehm, und aber trotzdem, sobald ich jetzt ein Hemd bügel zu Hause oder so, spüre ich das körperlich, dass da ganz viele Alarmsignale sind, um Gottes Willen, das ist gefährlich. Also das hat sich so abgespeichert und das ist jetzt natürlich nichts Dramatisches, was mir passiert ist, aber so ein bisschen die Funktion unseres Hirns auch, wenn ich einmal was wirklich Schlimmes erlebt habe, dann speichert sich das voll gut in meinem Hirn ab und sobald ich in eine Situation komme, die ähnlich ist, aktiviert sich dieses emotionale Netzwerk und sagt, pass auf. Und das spüre ich dann oft auch körperlich.
2: Was genau könnte das so wie beim Fabian zum Beispiel körperlich dann sein?
3: Das hängt davon ab, was für Emotionen da mit dabei sind. Ganz häufig spüren wir so eine Angst, logischerweise, weil diese Situation ja ganz viel Angst ausgelöst hat.
2: Sind
3: meistens
2: das dann so Anspannungen oder so wahrscheinlich?
3: Was spürst du, wenn du Angst hast? Machen wir Emotions... Nein, ist ja voll spannend, aber jede Emotion hat einen massiven körperlichen Anteil. Also gerade bei Angst, was spürst du, wenn du Angst hast? Oder was würdest du sagen?
2: Wenn
3: was
2: ich ist Angst habe, eher so zusammengezogen.
3: Ja, so.
2: Auch die Schulter ein bisschen hoch, Kopf nach unten, eine Enge ist bei mir auch oft. Also so die Schultern so ziehe ich gerade so zusammen.
3: Voll.
2: Schwere Beine merke ich auch oft.
3: Ja, voll. Also unsere Atmung verändert sich dann oft auch. Wir atmen dann ganz anders. Oft ist so ein flaues Gefühl im Magen. Auch
2: Kloß im Hals. Diesen Satz gibt es nicht umsonst.
3: Ja.
2: Kommt auch vor, also da
3: spürt man dann,
2: als
3: könnte man fast gar nicht irgendwie schlucken oder so. Da fällt ganz schwer. Und das ist so eine ganz normale Reaktion. Und wenn das natürlich etwas war, wo ganz viel Angst war. In der Therapie oder in der gemeinsamen Arbeit mit PatientInnen, die an einer posttraumatischen Belastungsstörung oder komplexen posttraumatischen Belastungsstörung leiden, ist es ja eine der Hauptaufgaben, irgendwie so mal dieses, was ist denn da, wenn dieses Traumanetzwerk, nennen wir das, also da sind ja ganz viele Emotionen, die sich da aktivieren, wenn das aktiv ist, was ist da alles dabei? Da sind körperliche Sensationen dabei, weil da ja ganz viele Emotionen sind, da sind aber auch Gedanken dabei, da sind eben ganz viele Gefühle dabei, da sind irgendwie Handlungsimpulse dabei, das heißt, es speichert sich so wie ein Netzwerk in unserem Hirn ab und desto schlimmer und nicht unter Anführungszeichen, desto schlimmer, desto gefährlicher die Situation war, desto prägender speichert sich das ab, weil das ist ja die Aufgabe eigentlich, dass unser Hirn sagt, okay, das merke ich mir sehr, sehr, sehr, sehr gut und wann immer die Gefahr besteht, dass sowas wieder passieren könnte, das heißt, wenn so eine ähnliche Situation ist, dann fahre ich dir mit diesem Netzwerk rein, um dir die Warnung zu geben, aufpassen, das solltest du jetzt wirklich vorsichtig sein oder lauf, geh weg, das ist gefährlich. Und das ist ja was völlig Normales, oder? Das kennen wir alle aus Erfahrungen. Wenn ich jetzt, weiß ich nicht, auch so gerade bei zwischenmenschlichen Sachen auch sehr oft, ich habe die Erfahrung gemacht, wenn ich das und das mache und oder mich hat irgendwann einmal in einer Situation jemand bloßgestellt und gedemütigt, das ist etwas, was ganz schlimm ist und wenn das, dann werde ich mir das sehr, sehr gut merken und sobald irgendeine Situation ähnlich wieder sein könnte, wird sich das bei mir aktivieren und ich werde sehr, sehr vorsichtig sein. Und da ist immer die Frage, kann ich das regulieren, dieses alte Traumanetzwerk? Also kann ich das, okay, kann ich das wahrnehmen und sagen, okay, das ist das jetzt gerade und ich versuche da kurz einmal durchzuatmen, mich zu beruhigen. Und schauen einmal, machen wir sowas wie einen Faktencheck. Ist das jetzt gerade gefährlich oder nicht? Ist das jetzt das alte Netzwerk? Muss ich da jetzt tatsächlich gerade irgendwie flüchten oder nicht? Wenn mir das gelingt, super, dann kann ich das nach und nach ein bisschen abschwächen. Und dann kann ich ja auch immer wieder die Erfahrung machen, okay, da gibt's, oder ich kann neue Erfahrungen machen, dass das heute eben nicht mehr so gefährlich ist. Wenn dieses Traumanetzwerk aber so extremst aktiv ist, dass ich da drinnen gefangen bin und nicht das Gefühl habe, dass ich das regulieren kann und dass ich da mittendrin bin in dem Ganzen. Und dann würde man eher so in Richtung posttraumatische Belastungsstörung. Wenn sich das aktiviert und ich da drinnen bin, das wieder erlebe, was von damals sich das genauso anfühlt, dann reden wir eigentlich von posttraumatischer Belastungsstörung. In der Therapie geht es dann sehr häufig darum, okay, wie kann ich es schaffen, wenn dieses Traumanetzwerk aktiviert ist, das Lernen, das auszuhalten und das ist dann die Verarbeitung. Weil wenn ich das dann aushalten kann und eine neue Erfahrung mache, okay, das ist heute nicht mehr gefährlich und ich bin jetzt nicht in dieser Ausnahmesituation, dann gelingt mir dieser Verarbeitungsschritt. Aber dass ich was spüre, wenn ich eine negative Erfahrung gemacht habe, das würde ich sagen, das ist relativ normal.
2: Mhm. Und was genau da in einer Traumatherapie passiert, darüber quatschen wir heute auf jeden Fall noch. Die ganze Folge gibt es ab morgen auf jeden Fall in unserem Podcast. Ist das noch normal, der Kronehit Psychotalk? Schick uns aber gerne auch noch deine Frage, dafür ist auf jeden Fall auch heute noch Platz. 077 11 277 11.

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2: Warum Vergangenheit manchmal in die Gegenwart kommt, das Thema Trauma besprechen wir heute hier im Krone-Hit Psychotalk. Ich bin Jenny Kogler und psychotherapeutischer Experte Daniel Martusch ist bei mir.
3: Schön, dass ich da sein darf.
2: Ja, lieber Daniel, wir haben eine Frage vom Michael.
4: Ich habe eine Frage zum heutigen Thema. Ich habe nämlich immer lange geglaubt, ich muss einfach vergessen, was passiert ist und einfach nach vorne schauen. Und je mehr ich aber das versuche, eben nicht dran zu denken, desto stärker kommt es irgendwie zurück. Und meine Frage ist, kann Verdrängung Traumafolgen verstärken und gibt es wirklich eine Art, ein Trauma zu überwinden oder nicht?
3: Sehr gute Frage und ich kann das voll gut nachvollziehen, dass man das möglichst schnell weghaben möchte. Gefühle wollen gehört werden. Und wenn ich es versuche zu unterdrücken, dann haben sie so die Angewohnheit, ein bisschen lauter zurückzukommen. Und das ist sehr häufig auch bei posttraumatischen Belastungsstörungen oder eben nachtraumatischen Erlebnissen und genauso tatsächlich bei Trauer, bei Trauerbewältigung ist das ja immer. Also das klingt jetzt, das ist nicht so einfach, weil das ja auch wehtut und weil das auch traurig und weil das sehr schmerzhaft ist. Aber die Aufgabe eigentlich ist, diese Gefühle zuzulassen, damit sie eben nicht immer wiederkommen. Und oft ist es aber so ein Reflex, weil das eben so unangenehm ist oder auch gelernt ist und dass man da auch so super Ratschläge bekommt, irgendwie, okay, vergiss es einfach und richte den Blick nach vorne und wenn du jetzt an was anderes denkst, dann wird das alles wieder gut oder bist heiratst, ist gut oder keine Ahnung, gibt es ja ganz viele Sachen, die man da so in dem Zusammenhang so, die sich auch bei uns so in unser allgemeinen Wissen irgendwie eingeschlichen haben und das ist aus psychologischer Sicht, aus psychotherapeutischer Sicht leider nicht der optimale Weg, mit solchen Sachen umzugehen. Bei manchen Menschen kann das vielleicht funktionieren, bei vielen funktioniert es nicht, weil eben genau dann das passiert, dass wenn ich das versuche zu verdrängen, dass das trotzdem noch da ist und dass das irgendwann einmal immer lauter werden kann. Und ich habe da tatsächlich schon die Erfahrung gemacht, dass manchmal dieser Verdrängungsprozess Menschen wirklich Jahrzehnte gelingt. Also die das wirklich über Jahrzehnte irgendwie schaffen, weil sie sich irgendwie gut ablenken lassen oder ablenken können, weil sie eben nach vorne schauen und weil sie ganz viel in ihrem Leben haben. Und irgendwann kann es sein, oft ist das mit einer Lebensveränderung, steht das im Zusammenhang oder wo sich halt dann was verändert oder was passiert, dass das dann auf einmal, obwohl er schon Jahrzehnte zurückliegt, wieder da ist und wieder kommt. Und so Gefühle, die man halt unterdrückt, die können oder die werden ziemlich sicher irgendwann einmal zu einem Problem. Deshalb finde ich das jetzt aus therapeutischer Sicht nicht die beste Option, da in die Verdrängung zu gehen. Gleichzeitig ist, und das haben wir heute ja auch schon gesagt, nicht alles, was mir Schlimmes passiert, heißt, es ist eine posttraumatische Belastungsstörung. Das heißt, es braucht jetzt nicht jeder, der was Traumatisches erlebt hat, Psychotherapie im Sinne von, okay, ich muss jetzt da meine posttraumatische Belastungsstörung bearbeiten, sondern zunächst ist es einmal ein normaler Prozess, dass da ganz viele Gefühle da sind und es wäre voll cool, das hilft beim Verarbeiten immer, darüber zu reden, wenn es irgendwie möglich ist. Das muss aber jetzt auch kein Psychotherapeut sein, sondern das kann auch eine gute Freundin, das können irgendwelche Menschen, denen ich vertraue, sein, das kann irgendjemand sein. Also das ist etwas, was tatsächlich extremst hilft bei traumatischen Erlebnissen, danach gleich, wenn es geht oder möglichst bald danach, das zu besprechen, weil da können wir jetzt wieder ein bisschen ins Hirn eintauchen und uns das anschauen. Wir haben ja heute schon gesagt, wenn sowas extremst Belastendes passiert, dann ist ja nur dieser Teil im Hirn dann aktiv, der fürs Überleben notwendig ist und wo halt meine Emotionen verarbeitet werden und der ist dann super aktiv und alles andere wird irgendwie runtergefahren. Wenn ich jetzt aber bewusst drüber spreche, und deshalb ist Reden oft so heilsam, dann muss ich den anderen Teil meines Hirns wieder aktivieren, wo auch meine Biografie abgespeichert ist. Das heißt, wenn ich darüber rede, dann bringe ich das von diesem Teil, wo nur die Emotionen sind, in den Teil, wo ich es eigentlich hinhaben möchte, um es zu verarbeiten. Und deshalb hilft reden tatsächlich. Also das ist nachweisbar neurologisch, also das kann man, das hilft. Noch besser kann es manchmal sein, das aufzuschreiben, weil da muss ich noch mehr von dem Teil im Hirn, wo es verarbeitet wird, aktivieren, weil da brauche ich ja auch irgendwie mein muskuläres Gedächtnis, weil ich ja schreiben muss mit der Hand im besten Fall. Mhm. Da brauche ich auch den Teil, der für die Grammatik zuständig ist, weil ich muss das ja dann in tatsächlich Sätze fassen. Mhm. Ich muss mir das überlegen. Ich brauche da mein Sehen, weil ich da irgendwo das hinschreibe.
2: Vielleicht ist es auch gut für Personen, die sich eben vielleicht schwer tun, darüber zu reden, oder? Vielleicht ist das Schreiben...
3: Ja, da kann Schreiben kann sehr, sehr, sehr wirksam sein. Und das ist auch in der Psychotherapie oft so, dass wenn Reden noch nicht geht, dass man es dann vielleicht einmal versucht über Aufzeichnen oder über Schreiben eben. Das heißt, dass wir das mal niederschreiben, was da passiert ist. Und das kann schon so ein erster Schritt der Verarbeitung sein. Das ist oft nicht genug, aber es ist super hilfreich. Und das ist wirklich so ein Tipp, also wenn jetzt wirklich was passiert, was mich belastet, red's drüber. Klingt manchmal so, joe, aber es ist wirklich hilfreich.
2: Ja, aber das zahlt auch nochmal komplett auf das ein, was du heute schon mal erwähnt hast. Eben oft ist das traumatische Erlebnis, ja, ganz, ganz schlimm, aber manchmal ist noch viel wichtiger oder auch sehr, sehr wichtig, was eben danach dann.
3: Ja, das ist eine ganz große Frage. Was ist tatsächlich das, was dann so schlimm ist? Weil wenn ich mir jetzt vorstelle, ich kann da mit niemandem drüber reden oder das traumatische Erlebnis ist etwas, was vielleicht auch sehr schambesetzt ist und ich traue mich da mit meinen Freunden, Bekannten nicht drüber reden. Ganz schlimm ist es, wenn was in der Familie passiert, weil es ja da dann oft auch so ist, dass man das ja gar nicht, da darf man dann nicht drüber reden und wenn man es dann aber versucht, dann wird einem nicht geglaubt.
2: Wenn mir mit den Personen irgendwie eine traumatische Situation passiert, ich das erlebe, die eigentlich meine Bezugspersonen sind.
3: Ja, das ist ganz, ganz schlimm und das ist tatsächlich etwas, was dann noch ganz viel auslösen kann und was da eben, wo es dann nicht nur das Erlebnis, sondern eben auch der Umgang danach extremst traumatisierend sein kann, weil ich da ja dann das Gefühl habe, okay, ich kann es niemandem sagen, ich darf es niemandem sagen. Und wenn ich vielleicht irgendwann einmal den Mut aufgebracht habe, es trotzdem zu sagen, was ja schon schwierig genug ist, darüber zu reden, das weiß ja jeder, dem sowas schon passiert ist, dass das nicht so leicht ist, das nachher einfach in Worte zu fassen. Das braucht manchmal auch wirklich viel, viel Zeit. Wenn man da jetzt auch helfen möchte, ernst nehmen auf jeden Fall, immer dieses Angebot machen, du kannst mit mir darüber reden, aber nicht drängen, du musst jetzt irgendwas machen, sondern das ist, ich glaube, das Heilsamste ist wirklich, da jetzt auch als im Freundeskreis zu wissen, okay, da gibt es jemanden, dem kann ich das anvertrauen und der glaubt mir.

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2: Warum wir manche Dinge nicht einfach abschütteln, darum geht's heute im Krone-Hit Psychotalk. Wir reden über das Thema Trauma. Wir haben heute schon gehört, was genau ist ein Trauma, woher kann es kommen? Daniel, wenn ich jetzt ein Trauma habe, eine, wie heißt das, posttraumatische Belastungsstörung?
3: PTBS ist leichter.
2: PTBS, okay.
3: Ja, posttraumatische Belastungsstörung, ja.
2: Und in Therapie gehe.
3: Ja.
2: Wie schaut das aus? Wie wird das ablaufen?
3: Was ja, das ist voll wichtig. Also zunächst mal der erste Schritt ist immer, sich professionelle Hilfe zu suchen. Psychotherapeutinnen, klinische Psychologen, gerne aber auch tatsächlich wenn mal zum Hausarzt gehen und die Symptome schildern, der dann weiterhelfen kann, oder zum Facharzt für Psychiatrie. Und wenn man dann einmal dort angekommen ist, voll gut, erster Schritt schon irgendwann mal gemacht, und dann ist es... Wir richten uns ja immer sehr nach den Bedürfnissen von den Patientinnen. Also wir haben jetzt nicht so sagen, okay, sie haben PTBS, habe ich da gelesen, sie haben eine Diagnose und jetzt auf geht's und jetzt steigen wir gleich voll ein, sondern das ist zunächst einmal tatsächlich ein gemeinsames Herausfinden, okay, wo ist denn die Problematik? Also mal drüber reden, was ist die Problematik, wo schränkt es mich aktuell ein, was brauche ich jetzt gerade mal? Gibt's als allererstes ganz wichtig, gibt's noch Gefahr aktuell? Also gibt es Täterkontakt, wie kann man das, wäre mal das Erste, dann ganz wichtig, gibt es noch Gefahr aktuell, also gibt es Täterkontakt.

0: wo man sich da mal drauf einigt, was ist konkret das Problem, was wollen wir machen. Und dann ist Traumatherapie, sind zwei Sachen, die da gleichzeitig, also wenn wir dann dazu kommen, okay, das ist posttraumatische Belastungsstörung und wir wollen, dass diese Symptome halt zurückgehen, gibt es irgendwie so wie ein Pendel irgendwie. Ich finde, auf der einen Seite braucht es ganz viel Ressourcen, also da braucht es ganz viel Stärkung von, was gibt mir Kraft, weil das ist eine anstrengende Arbeit, die wir davor haben. Wir wollen dieses Trauma ja verarbeiten, und Trauma verarbeiten heißt in Wirklichkeit, ich muss da noch einmal tatsächlich in meinen Gedanken, also Expositionstherapie nennt man das, ich erlebe das in einem sicheren Rahmen wieder in der Therapie, zwar so, und da lerne ich vorher ganz viel, wie ich das gut aushalten kann. Das ist ganz wichtig und was mich unterstützt und was mir hilft. Also wir wollen das ja wirklich gut verarbeiten, wir wollen das nicht neu aufreißen, sondern ich stelle mir das immer vor, also so diese Metapher, so stellen wir uns vor, wir schneiden uns ganz tief in den Unterarm und das ist ein Trauma, das passiert ist. Und dann passiert Folgendes, dass wir dann versuchen, da oft ein Pflaster drauf und ein Verband, dass man es nicht sieht. Und das haben wir dann manchmal über Jahre, und aber trotzdem juckt es immer wieder und fängt an weh zu tun und fängt an sich zu entzünden. Und irgendwann einmal, und das ist dann oft der Moment, wo es dann in Psychotherapie geht, geht dieser Verband nicht mehr. Das tut dann einfach nur noch weh, schränkt mich massivst ein. Und ich habe aber massive Angst, diesen Verband da runterzunehmen. Ich mag gar nicht schauen, wie es da drunter ausschaut, weil das einfach sehr, sehr belastend ist und mich ja an dieses, als ich mich damals geschnitten habe, erinnert. Und was wir in der Psychotherapie machen, ist da ein bisschen vergleichbar, dass wir sehr, sehr behutsam schauen, was es braucht, damit wir den Verband runtergeben können. Und das ist dann auch einmal schmerzhaft wahrscheinlich kurzfristig, aber wir kümmern uns um die Wunde. Und um die Wunde kümmern, das heißt, wir decken das nicht zu, sondern wir müssen schon hinschauen, aber wir machen das sehr, um jetzt in diesem medizinischen Bild zu bleiben, mit sterilen Handschuhen. Wir putzen diese Wunde aus. Wir schauen auch immer wieder, dass es genug Energie gibt, dass wir das machen können, dass wir da jetzt nicht zusammenbrechen, sondern dass wir das vielleicht auch lokal betäuben mit unterschiedlichen Techniken. Aber was wir schon machen, ist tatsächlich uns diese Wunde anzuschauen, die einmal zu reinigen gemeinsam. Und das heißt, das ist so diese Expositionstherapie. Und das heißt, dass ich das, das mich da belastet, das immer wieder mich beschäftigt, das immer wieder unkontrollierbar in meinem Kopf stattfindet und ich auch körperlich irgendwie sehe, dass wir das gemeinsam mit dem Therapeuten, mit vielen tatsächlich unterstützenden Elementen davor und währenddessen nochmal durchgehen und immer wieder durchgehen. Das ist das Reinigen der Wunde, dass die dann langsam verheilen kann.
1: Mega schön beschrieben. Ich finde den Vergleich sehr cool. Ich selbst bin ja seit mittlerweile einigen Jahren in Psychotherapie auch. Ja. Und was mir immer so ein bisschen Sicherheit gibt, wenn man so zu so schwierigeren Momenten hinschaut, es geht immer nur so häppchenweise.
0: Ja.
1: Und wenn man merkt, es wird viel, dann geht es wieder einen Schritt zurück in diese sicheren Bereiche, eben, die du auch erzählt hast.
0: Genau,
1: und das beruhigt mich irgendwie im Vorhinein schon immer. Oder wenn ich hingehe, weiß ich, wir versuchen nicht mich damit zu überfordern und das gleich wieder alles ganz schlimm und Ding, ja, sondern häppchenweise uns vielleicht nur einmal ranzutasten und vielleicht den Verband langsam abzunehmen, um in deinem Bild zu bleiben. Und
0: genau, ja, das ist
1: allein vom Gefühl her.
0: Und das ist ja tatsächlich etwas, was ja auch Angst macht, also das verstehe ich auch. Gleichzeitig ist das halt etwas, was, wenn wir jetzt in dem Beispiel der Wunde bleiben, ja, es bleibt dann auch eine Narbe zurück. Das ist so. Also Traumatherapie heißt nicht, dass ich das wegmache und dass ich da nie wieder dran denken werde in meinem Leben. Sondern was ich halt dann nicht mehr habe, ist dieser Ausschlag, diese Eiter, diese Schmerzen. Sondern ich werde immer wieder mal diese Narbe auch sehen und die wird mir auch kommen, aber sie wird nicht aufplatzen. Und das ist etwas, was enorm viel Lebensqualität zurückbringen kann. Und das finde ich in meiner Arbeit wirklich so schön. Und da fange ich gleich an zu schwärmen, und weil ich so wirklich beeindruckt bin von meinen PatientInnen oft, Das, also was da für Ressourcen da sind, was dann für Möglichkeiten überhaupt mit Sachen, die wirklich schrecklich sind, die passiert sind, und was da aber dann trotzdem für Wege eingeschlagen werden, sich das

0: das Leben zurückzuerobern und nicht dem Täter oder was auch immer diese ganze Macht zu geben, dass er da jetzt sein Leben verpfuscht hat. Ja, der hat was angerichtet, stimmt, aber sich das Leben dann zurückzuerobern, das ist so ein schöner Prozess und das geht halt alleine nicht so einfach. Also da braucht es wirklich professionelle Begleitung oft, weil wenn ich halt da voll in diesen Symptomen drinnen bin, wo ich das die ganze Zeit wieder erlebe, wo mein emotionales System ein Auf und Ab ist, da ist das gar nicht oft möglich. Da versuche ich ja nur zu überleben. Und das dann zu sehen, dass man sagt, gemeinsam das dann schafft, Schritt für Schritt, okay, wir halten das jetzt gemeinsam aus und da bereiten wir uns gut vor. Das ist nicht einfach ein Reinspringen in das traumatische Erlebnis, sondern das wird ja gut vorbereitet und dann üben wir tatsächlich gemeinsam, wie man das gut aushalten kann, und desto öfter wir das schaffen, desto besser verheilt diese Wunde und gleichzeitig schauen wir, wo soll es hingehen. Also wo geht die Reise dann weiterhin, wenn diese Wunde jetzt verheilt ist und nicht 100% meines Lebens in Anspruch nimmt, weil sie so weh tut. Und das ist so ein schöner Prozess. Dafür liebe ich meinen Job und dafür habe ich allergrößten Respekt vor meinen Patientinnen, die sich dem Weg immer wieder stellen oder die sich dem stellen und sich dann für diesen neuen Weg entscheiden. Und das ist voll schön und deshalb kann ich nur, wenn jemand hadert, ob er jetzt Therapie machen soll oder nicht. Ja, es ist nicht, ganz ehrlich, nicht super easy, aber auf jeden Fall wert.
1: Ja, ich bin absolute Psychotherapie-Markenbotschafterin.
0: Danke.
1: Kann sich jedem nur empfehlen, wirklich. Allein die Lebensqualität, die man sich da zurückholt und lieber einmal zu viel als zu wenig hinschauen oder sich quasi trauen, überhaupt Hilfe in Anspruch zu nehmen. Ganz, ganz wichtig. In manchen Kreisen ist es ja leider Gottes noch immer nicht ganz so einfach, den ersten Schritt eben zu wagen.
0: Ja, und voll schade. Zu holen. Und es braucht keine posttraumatische Belastungsstörung, um in Psychotherapie zu gehen. Also das ist auch ganz wichtig. Das ist jetzt keine Grundvoraussetzung, sondern wenn immer du das Gefühl hast, hey, mir geht's da gerade nicht gut, mir ist da gerade was viel zu viel, dann bitte hol dir Hilfe. Dafür sind wir da und desto eher man was macht und desto eher man den Schritt geht, desto besser ist es.
1: Hol dir einen Daniel ins Leben. Oder einen Psychotherapeut, Psychotherapeutin.
0: Genau.
1: Die ganze Folge zum Thema Trauma, zum Nachhören gibt's online in unserem Podcast. 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Und nächste Woche hören wir uns nicht.
0: Weil du hast Geburtstag,
1: genau.
0: Und du feierst. Also schon jetzt alles, alles Liebe, alles Gute. Wer der Jenny am 15. hast du Geburtstag tatsächlich, oder
1: ja.
0: Was? Der Jenny am 15.
1: das
0: alles Gute wünschen möchte auf Instagram psychotalk.at.
1: Fishing for first birthday wishes.
0: Genau.
1: In 2 Wochen hören wir uns dann wieder.
0: In 2 Wochen, genau. Dir einen wunderschönen, wie alt wirst du? Möchtest du sagen?
1: Magst
0: oder?
1: Du raten?
0: 21.
1: Stimmt.
0: Ja, genau. Bis
1: 33.
0: In 2 Wochen. 33, eine schöne Schnapszahl.
1: Mhm.